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2: Hi, meine Lieben. Spitzt die Ohren, dreht die AirPods laut. Hört ihr das? Das ist mein neuestes Gadget. Eine Zeigeruhr. Hashtag Revolution is coming. Bindet man sich um den Arm und los geht der Spaß. Ihr fragt euch zu Recht, was kann die Zeigeruhr? Erstens, sie zeigt die Uhrzeit. Außerdem, das war's. Und das reicht auch. Minimalismus ist ja im Trend und bevor jetzt ein Shitstorm von euch reinprasselt, will ich euch beruhigen. Ihr wollt wissen, wie checkt ihr mit eurer Zeigeruhr die neuesten Messages, Likes und Shares? Wie nehmt ihr Telefonate damit an? Wie steuert ihr eure Musik? Und am allerwichtigsten, wer zur Hölle misst eure Schritte? Die gute Nachricht ist, niemand. Die Zeigeruhr zeigt euch, dass es auch so geht. Heißt ja auch Zeigeruhr. Also einfach um den Arm binden und das Abenteuer wagen. Ihr habt ja auch einen riesen Vorteil. Nicht jeder kann die Uhrzeit erkennen. Steht ja nicht wirklich da, nur so mit Zeigern irgendwie. Ich bin noch gar nicht dahinter gestiegen, wie man eine Uhr liest, aber muss sowas wie klingonisch sein. Mega aufregend. Wenn euch mein Zeiger-Uhr-Video gefallen hat, lasst mir ein Like oder einen Daumen da. Dann gehe ich euch heute garantiert nicht mehr auf den Zeiger. 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
3: So, ihr Ego, ihr Boosterten. Was kann ich heute gegen euch tun?
1: Da vorne stehen People mit Yellow Neon-Westen. Wo ist die VIP-Area der Rave-Party?
3: 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So was tragen sogenannte Ordner. Tja, so läuft das Leben. Wer selbst nichts hat, muss halt das Zeug von anderen ordnen.
1: 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Ohne Brand-Logo fühlt man sich ja naked.
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3: Aha, ja, vom Standesamt habe ich damals keine gesehen, sonst wäre mir das mit dir vielleicht nicht passiert. Schade.
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2: Wäscherei.
3: Yilmaz, ihr blickt da schon sowieso bei dieser Wäscherei gewindet?
2: Ja, Wäscherei hier, ja, hallo.
3: Möchte ich mal mit dieser Amore Kasper, aka Mr. Lava Lava sprechen, unvergesütlich, bitteschön.
2: Wie möchte Sie sprechen? Also
3: Amore Kasper muss der heißen, aka Mr. Lava Lava, dieser Arschloch. Geben Sie mir
2: also,
3: den mal, bitteschön.
2: Ich bin der Inhaber, aber wir haben hier ein paar Leute, die hier arbeiten. Sie müssen mir schon Namen nennen. Also unter den Pseudonymen, dass Sie mir da sagen, kann ich nichts anfangen.
3: Und zwar war meine Frau letzte Woche bei Ihnen in die Wäscherei und hat so Jacke und Hemd abgegeben, ja? Das habe ich heute Morgen die Jacke angezieht und in meine Brusttasche dieser versteckte Botschafter, liebes, gefunden. Ein Brief.
2: Ein Brief?
3: Der also muss ja von ihm kommen.
2: Aber wir reinigen die Sachen nur. Wir machen ja keine Briefe da rein.
3: Hallo, meine osmanische Lotusblüte. Damit meint er meine Frau, ja? Ich weiß, dass du geheiratet bist. Der weiß also ganz genau, was er macht, ja? Ich möchte dir trotzdem zu Candlelight-Döner fragen.
2: Ah ja, verstehe.
3: Unterschriftet? Ist nicht lustig. Dem Amore Kasper, dem Mr. Lava Lava.
2: Ja, hat er noch irgendwie einen Namen dazu geschrieben? Ich gebe ihn ja gerne all meine Mitarbeiter, da sind rund 35, aber ich wüsste jetzt nicht, wer der Amore Kasper davon sein soll.
3: Geben Sie mich schnell diese Amore Kasper, sonst mache ich aus Ihrer Wäscherei eine mexikanische Würfelbude.
2: Nein, wir haben keine Amore Kasper. Wie soll ich denn rausfinden, wie ein Amore Kasper ist? Ich bitte Sie, das irgendwie anderweitig zu lösen. Weil
3: warten Sie mal ganz kurz, ich muss mal kurz die Warteschleife packen, meine Frau schreit gerade. Warteschleife, warten Sie kurz. Wartgel, dem klappern richtig die Arschventile. Ich hab ihm gleich soweit. Ja. Ich werde ihm gleich sagen, dass er für ein Jahr unsere Wäsche umsonst machen soll. Was für ein Idiot. Mit 4T, Idiot, Idiot. Ja, Yilmaz nochmal.
2: Ja, ja, schön, ne?
3: Was ist jetzt los? Geben Sie mich also, diese Amore Kasper. Ich mache Ihnen alternativ einen Vorschlag. Sie machen sich bei mich geschuldigt und waschen meine Hemden ein Jahr umsonst.
2: Wenn Sie das nächste Mal irgendjemand hier verarschen wollen, ja, dann müssen Sie mal bei dem Wegknücken mal den Knopf auch wirklich wegdrücken, weil ich habe gerade gehört, was Sie gesagt haben zu Ihrer Frau.
3: Was haben Sie gehört?
2: Es gibt keinen Amore Kasper und ich komme auf Ihren Trick bestimmt nicht reinfallen. Also ich würde Ihre Hemden nicht umsonst reinigen. Es gibt ja keinen Amore Kasper und das Gespräch ist gleich für mich beendet. Das ist wirklich...
3: Dann
2: also,
3: warten Sie ganz kurz, bitteschön. Hier ist ein Radio, vergerückter Telefon, Akadash.
2: Hallo! Verarscht!
3: Was bloß?
2: Oh Mann, ey, Amore Kasper, ist schon klar.
3: Mr. Lava Lava.
2: Lava Lava. Kann nur ich sein, aber ich wollte es nicht sagen.
3: Ich sag dir, schreib meiner Alter keine Briefe, ja? Nur damit du Bescheid weißt.
2: Versprochen, nie wieder.
3: Ich muss weiter.
2: Alles klar, tschüss. Ciao.
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1: Ich bin Christian Orschmann, guten Morgen. Sowohl bei Demonstrationen als auch bei Straßenfesten und in Parks. Zehntausende Menschen haben sich in der Hauptstadt gestern versammelt. Nach Polizeiangaben ist der 1. Mai in Berlin friedlich verlaufen. Bei der großen Demonstration von Linken und Linksextremen gab es am Abend nach einer ersten Zählung nur 3 Festnahmen. Dirk Zeitler berichtet.
2: Etwa 10.000 Demonstranten zogen durch Kreuzberg und Neukölln. Vereinzelt kam es zu Rangeleien. Trotz zum Teil aggressiver Stimmung und der Teilnahme eines sogenannten Schwarzen Blocks von Linksautonomen gab es keine Gewaltausbrüche oder Angriffe auf die Polizei. In früheren Jahren hatte es am 1. Mai in Berlin oft schwere Randale gegeben. Zuletzt war es dann aber friedlicher geworden. Am Tag der Arbeit protestierten gestern aber auch Tausende bei DGB-Kundgebungen gegen Stellenabbau und Kürzungen bei Sozialleistungen. Andere feierten draußen bei fast sommerlichen Temperaturen.
1: In einigen Stadtteilen steht nun das große Aufräumen an. Bereits in den Vorjahren hatte die Stadtreinigung in Sonderschichten nach dem 1. Mai mehr als 100 Kubikmeter Müll eingesammelt. Bei Jüterburg brennt ein Wald auf einem ehemaligen Truppenübungsplatz. Die Feuerwehr kann das Feuer nicht löschen. Grund: Auf dem Gelände liegt möglicherweise noch Munition. Das Feuer erfasst eine Fläche von rund 2,5 Hektar. Die Einsatzkräfte überwachen den Brand jetzt mit einer Drohne. Anwohner sollen Fenster und Türen geschlossen halten. Der Tankrabatt zur Entlastung der stark gestiegenen Preise wegen des Iran-Krieges zeigt erste Wirkung. Zum Start sind die Preise für Benzin und Diesel deutlich gesunken, allerdings nicht so stark wie die seit mehr als 24 Stunden geltende Steuersenkung von 16,7 Cent pro Liter. Darauf weisen der ADAC und das Bundeskartellamt hin. David Riemann.
3: Die Bundesregierung fordert eine vollständige Weitergabe des Tankrabatts an die Verbraucher. Laut ADAC sanken die Preise wenige Stunden nach Einführung des Preisnachlasses um 7 bis 8 Cent und gaben danach auch weiter nach. Trotzdem kam es mittags, wie zuletzt üblich, wieder zu einem deutlichen Preissprung. Insgesamt liegen die Preise aber unter dem Niveau vom Donnerstag. Kritik kommt unter anderem vom ADAC. Der Rabatt sei bislang nicht vollständig an der Zapfsäule angekommen. Ein Grund könnte sein, dass noch Kraftstoff mit alten Steuersätzen verkauft wird. Der Tankrabatt gilt bis Ende Juni.
1: 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Der RTL-Verkehrssupport Lichterfelde-Marianenstraße. Zwischen Kies- und Gera-Straße ist nach einem Wasserrohrbruch für beide Richtungen nur eine Spur vorhanden. Eine Ampel regelt den Verkehr. Tiergarten Paul-Löwe-Allee in beiden Richtungen gesperrt wegen einer Veranstaltung in Höhe Konrad-Adenauer-Straße. Zum Formel-E-Rennen an diesem Wochenende auf dem ehemaligen Flughafen Tempelhof am besten mit Bus und Bahn fahren. Und wegen eines Waldbrandes auf dem ehemaligen Truppenübungsplatz in Jüterburg kommt es zu einer starken Rauchentwicklung. Die Löscharbeiten sind im Gange, aber das Gebiet am besten meiden. Blitzer stehen auf der Motzener Straße und der Bundesallee. Staus und Blitzer bitte melden unter 88484110. Der beste Verkehrs- und Blitzerreport Berlin-Brandenburgs. 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Heute richtig warm mit viel Sonnenschein, Temperaturen bis zu 27 Grad. In der Nacht dann gering bewölkt, da geht es dann nochmal runter auf 8 Grad. Morgen einige Wolken, kaum Regen, es wird noch einmal ein bisschen wärmer, bis zu 29 Grad.
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1: Ich bin Christian Orschmann, guten Morgen. Die Polizei hat eine positive vorläufige Bilanz des 1. Mai in Berlin gezogen. Bei der großen Demo am Abend gab es nur 3 Festnahmen wegen Störungen, sagte ein Sprecher. Im gesamten Tagesverlauf habe es Festnahmen im mittleren zweistelligen Bereich gegeben, sowohl bei vielen Demonstrationen als auch bei den Straßenfesten und Feiern in den Parks. Einige Polizisten seien leicht verletzt worden. Nach den wachsenden Spannungen zwischen Präsident Trump und Bundeskanzler Merz ordnet die US-Regierung den Teilabzug von Soldaten aus Deutschland an. Rund 5.000 von ihnen sollen in den nächsten 6 bis 12 Monaten verlegt werden. Der offizielle Grund: eine Prüfung der Truppenpräsenz in Europa.
2: Eine schmerzhafte Nachricht für Deutschland. Die US-Truppen sind geschätzt als Sicherheitsfaktor, als Wirtschaftsfaktor, aber auch in den Gemeinden vor Ort, als Nachbarn und im Sportverein. Rund 39.000 US-Soldaten sind aktuell im Land. Der Truppenabzug zeigt auch, wie dramatisch sich die Beziehungen zwischen Kanzler Merz und Präsident Trump verschlechtert haben, und das in nur einer Woche. Montag hatte Merz den Präsidenten für seinen Krieg im Iran scharf kritisiert. Trump ätzte zurück und lässt jetzt Taten folgen. Aus Washington, Jan-Christoph Freibert.
1: Der Tankrabatt zur Entlastung der stark gestiegenen Preise wegen des Iran-Krieges zeigt erste Wirkung. Zum Start sind die Preise für Benzin und Diesel deutlich gesunken. Allerdings nicht so stark wie die seit mehr als 24 Stunden geltende Steuersenkung von 16,7 Cent pro Liter. Darauf weisen der ADAC und das Bundeskartellamt hin. David Riemer.
3: Die Bundesregierung fordert eine vollständige Weitergabe des Tankrabatts an die Verbraucher. Laut ADAC sanken die Preise wenige Stunden nach Einführung des Preisnachlasses um 7 bis 8 Cent und gaben danach auch weiter nach. Trotzdem kam es mittags, wie zuletzt üblich, wieder zu einem deutlichen Preissprung. Insgesamt liegen die Preise aber unter dem Niveau vom Donnerstag. Kritik kommt unter anderem vom ADAC. Der Rabatt sei bislang nicht vollständig an der Zapfsäule angekommen. Ein Grund könnte sein, dass noch Kraftstoff mit alten Steuersätzen verkauft wird. Der Tankrabatt gilt bis Ende Juni.
1: Der mehrmals gestrandete Buckelwal ist auf dem Weg weiterhin in die Nordsee. Ein Schlepper zieht den Wal nördlich von Dänemark Richtung Norwegen. Freigelassen werden soll das Tier an einem geheim gehaltenen Ort. 104.6 RTL, immer 10 Minuten früher auf den Punkt informiert. Der RTL-Verkehrssupport Tiergarten rund um die Konrad-Adenauer-Straße, Sperrungen wegen einer Veranstaltung. Lichterfelde, Marianenstraße zwischen Kies- und Gera-Straße, Wasserrohrbruch in beiden Richtungen, nur eine gemeinsame Spur. Eine Ampel regelt den Verkehr. Zum Formel-E-Rennen an diesem Wochenende auf dem ehemaligen Flughafen Tempelhof am besten mit Bus und Bahn fahren. Und wegen eines Waldbrandes auf dem ehemaligen Truppenübungsplatz bei Jüterburg kommt es zu einer starken Rauchentwicklung. Die Löscharbeiten sind im Gange. Am besten das betroffene Gebiet meiden. Blitzer stehen auf der Motzener Straße und dem Carmenzer Damm. Staus und Blitzer bitte melden unter 88484110. 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
1: Temperaturen heute bis 27 Grad mit viel Sonnenschein. In der kommenden Nacht geht es dann runter auf 8 Grad. Da bleibt es dann gering bewölkt. Morgen nochmal etwas wärmer bis zu 29 Grad. Und es gibt einige Wolken, die sind dann aber harmlos.
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0: Guten Morgen, 104.6 RTL Wochenende, das Beste aus einer Woche.
1: Hallo, guten Morgen.
0: Arno und die Morgencrew Berlin zum Brandenburgs lustigste Morgensendung. Herrlichstes Frühlingswetter, wirklich perfekt zum Feiern draußen, zum Tanzen, gestern auch zum Demonstrieren. Man kann natürlich das Wochenende auch nutzen, um im Haushalt wirklich was zu schaffen.
1: Ja.
0: Nur bei dem Thema gehen dann sogar Kids in den Arbeitskampf.
1: Ja, absolut.
0: Du hast erzählt, bei dir, dein Sohn Kimi, der macht schon ein bisschen mit.
1: Ein bisschen macht er mit, gerne, wenn Wasser beteiligt ist. Also so Fensterputzen, Waschbecken und sowas. Aber natürlich hat man dann eher so eine Überschwemmung hinterher.
0: Ja, immerhin hilft er überhaupt. Ja. Ne? Das ist ja immer die Frage. Kimi, du als Deutschlands jüngster Life-Coach. Haushalt kann doch auch Spaß machen, oder?
2: Schuhe und Socken auf den Boden aufräumen.
0: Oh, ich merke, du bist noch voll auf 1. Mai gepolt. Hm?
2: Ich träume von einer schönen Welt. Gib mir jetzt mehr Taschengeld.
0: Verstehe, also Fan von Haushalt bist du noch nicht geworden.
2: Hallo, ich liebe Haushalt, wenn er richtig gemacht wird. Nicht dieses Chemieräum endlich aufgedöns, sondern schön mit Pausenregelung. Und Tarifvertrag für Taschengeld wäre auch nicht schlecht. Und schon mal was von Feriengeld gehört? Ihr müsst uns Kinder einfach mal richtig motivieren.
0: Geht das auch anders als mit Tarifverträgen? Das klingt ein bisschen zu kompliziert.
2: Das war doch nur ein Spaß. Ich bin 9, keine Ahnung, was ein Tarifvertrag ist. Mein Tipp an euch, ihr müsst beim Haushalt viel verspielter sein. Staubsaugen ist nicht Staubsaugen. Das Ding ist ein Krümelkrokodil und ich bin der Ranger auf dem Rücken. Achtung, ein gefährlicher Cornflake! Und Teller abtrocknen ist Geschirrformel 1. Wer schafft 10 Teller, ohne dass es Klirr macht? Und Wäsche sortieren ist wie Paarschiff für Socken. Welche zwei gehören zusammen? Funktioniert genau wie Memory, nur dass die Karten halt stinken. Und ganz wichtig dabei, ihr müsst Action machen. Wenn Mama nur sagt, räum auf, klingt das wie Mathe ohne Pause. Aber wenn Mama ruft, okay, Team Batman, 3 Minuten Pulverisierungs-Challenge. Und dann bam, bam, bam, Musik anmacht, dann fühlt man sich hinterher wie ein Dschungelkönig. Nur halt mit Besen statt Krone.
0: Verena, ich hoffe, du hast mitgeschrieben.
1: Ja, hab ich.
0: Dankeschön für die Tipps, Kimi.
2: Uns Kindern bleibt doch nichts erspart. Hausarbeit ist Hochverrat.
0: Ja, oder auch nicht, ja. Bella, ciao, Kimi.
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0: 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Das Beste aus einer Woche
1: Morgen.
0: Ahnung. Die Morgenshow. Berlin zum Brandenburgs lustigste Morgensendung. Mit dem Highlights aus den Trends des Social Nets diese Woche. Verena, was war los?
2: Die Figuren aus diesen schwer gehypten KI-Obst-Videos auf TikTok. Ja, kennst du, die so Love Island-mäßig sind, aber jeder Darsteller ist ein Obst. Die werden jetzt zu einem Eistee. Lipton hat nämlich die Sorte Strawberrina Bananito angekündigt. Angeblich, weil inzwischen ist es ja so, ne, dass immer bei sowas ungefähr die Hälfte der Leute glaubt, ist sowieso KI.
0: Ja.
2: Stimmt nicht. Kann man normalerweise leicht rausfinden. In dem Fall berichten aber auch größere Food-Trend-Seiten über die neue Sorte. Also womöglich stimmt's dann wirklich. Lipton Eistee, Strawberrina Bananito. Ich find's gut, klingt lecker.
0: Ich mag den Namen. Und ich freue mich schon, wenn ich so im Späti sagen kann, ja, für mich ein großes Bier und für meinen Kumpel den Strawberrina Bananito.
2: Ja, sehr gut.
0: Was hast du noch heute Morgen?
2: Warum gibt es die Minions, diese kleinen gelben Figuren aus den Minion-Filmen, nur in männlich? Das ist eine Frage, die in der letzten Zeit heftig im Netz diskutiert worden ist. Und zwar so heftig, dass sich jetzt sogar der Regisseur der Minion-Filme, Pierre Coffin, persönlich zu Wort gemeldet hat, mit einem wundervollen Statement, wie ich finde. Und zwar, es war einfach zu schwer, sich weibliche Charaktere vorzustellen, die so dumm sind wie die Minions. Und dafür wird er gerade sehr gefeiert im Netz. Lassen wir einfach mal so stehen.
0: Das lassen wir jetzt hier so stehen und stoßen darauf an mit einem Strawberrino.
2: Sehr gerne.
0: Bananito. Dankeschön, Verena. Mehr Trends wieder Montag früh, 20 nach 6 und natürlich immer zum Nachhören auf unserer Homepage.
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0: Guten Morgen, 104.6 RTL, Arno und die Morgencrew. Berlins
1: Morgen.
0: Und Brandenburgs lustigste Morgensendung mit der Spezialausgabe vom Morgencrew Hollywood Handy. Ja. Ne? Kinostart von Der Teufel trägt Prada 2, muss ich dazu sagen. Ein Riesenhype, ja, ne?
1: Genau.
0: Seit der Ankündigung letzten Sommer, glaube ich.
1: Ja, schon ewig geht das. Es wurde immer mehr jetzt und es ist wirklich viel passiert. Alles dreht sich nur um den Film. Es gab ja dieses spektakuläre Vogue-Cover, wo Ex-Vogue-Chefin Anna Wintour drauf war, zusammen mit Meryl Streep. Und Starbucks hat jetzt ein streng geheimes Secret Menu mit den Kaffeebestellungen aus dem Film. Die gibt es nicht auf der Karte, die muss man einfach direkt ordern. Man muss wissen, was man sagen muss.
0: Es ist ein Wahnsinnshype um Der Teufel trägt Prada 2.
1: Ja.
0: Wie weit kann man es damit wirklich treiben? Dafür hast du uns und wir haben das Hollywood-Handy mit den härtesten Sprüchen von Meryl Streep alias Miranda Priestly.
2: Ja, bitte?
3: Miranda Priestly's Büro?
2: Wer ist da?
3: Miranda Priestly's Büro?
2: Ja.
3: Miranda Priestly würde gern mit Ihnen reden.
2: Ja, wer ist denn das? Wer sind Sie denn?
3: Holen Sie mir ans Telefon. Bonjour.
2: Ja, hallo.
3: Wo sind die Werbekunden?
2: Wer sind Sie denn?
3: Sie lesen die Runway also nicht?
2: Wer sind Sie denn überhaupt?
3: Bonjour.
2: Ja?
3: Und Sie haben bis heute noch nie von mir gehört?
2: Nein. Wer sind Sie denn? Was wollen Sie denn von mir?
3: Organisieren Sie 10 oder 15 Röcke von Calvin Klein.
2: Was ist denn mit euch nicht in Ordnung?
3: Oh!
2: Wer sind Sie denn?
3: Organisieren Sie 10 oder 15 Röcke von Calvin Klein.
2: Wollen Sie mich verarschen oder wo soll ich die denn her organisieren?
3: Sie holen doch sonst alles.
2: Schickt mir irgendwas per E-Mail oder so, aber dann hier am Telefon hier...
3: Ja, Bobsi.
2: ...irgendwelche Röcke bestellen oder so.
3: Das sollte doch kein Problem sein.
2: Ja doch, habe ich ein Problem mit.
3: Davor will ich mich noch umziehen.
2: Ja, genau.
3: Sind Sie etwa gestürzt und mit dem Kopf aufgeschlagen?
2: Hallo, alles in einem anderen Ton bitte. Also wir können alle gerne machen, aber nicht in den Ton. Schickt mir eine E-Mail und dann können wir alle über alle reden, aber nicht so.
3: Organisieren Sie 10 oder 15 Röcke von Calvin.
2: Okay, wollen wir das Telefonat lassen? Also das macht ja keinen Sinn hier. Kommen wir völlig verarscht vor.
3: Kann sonst irgendwer mit irgendetwas Brauchbarem aufwarten?
2: Ja, alles gerne schriftlich, aber nicht so.
3: Verbinden Sie mich mit dem Marschallier.
2: Mit wem?
3: Was ist mit Testino? Wie weit sind wir da?
2: Mit was für ein Ding? Testino?
3: Revolutionär.
2: Ja, sag mal, ihr erzählt mir ja hier irgendwas von irgendwelchen Röcken von Calvin Klein. Testino habe ich noch nie gehört. Ich würde sagen, wir beenden jetzt hier. Nervt mich nicht weiter hier.
3: Langweilen Sie jemand anderen mit Ihren Fragen?
2: Nein. Ich habe ja keinen Bock mehr. Also, kriegst du das mit? Ich bin hier völlig am Telefon. Ja, nee. Schick mir das, wie gesagt, alle per E-Mail bitte. Ja?
3: Hat inzwischen jemand mit den Leuten von Selma gesprochen?
2: Kenne ich alle. Ich habe keinen Nerv für so eine Scheiße. Bitte. Tut mir einen Gefallen. Schickt mir eine E-Mail und...
3: Nein.
2: Lass mich in Ruhe mit so einem Scheiß anrufen hier.
3: Ihr hattet dafür stundenlang Zeit.
2: Ja, nee, ich hab keinen Bock mehr. Hat sich erledigt, ja?
3: Wieso ist hier keiner vorbereitet?
2: Krass. Ich, nochmal, schicken Sie mir eine E-Mail. Ich werd hier sonst fuchsig, ja? Ich hab von Testino und ich weiß nichts von irgendwelchen Röcken. Ich hab noch nie davon gehört.
3: Kein Handy hat funktioniert.
2: Mein Handy funktioniert auch gleich nicht mehr. Ja, werden Sie gleich merken, wenn ich aufliege und dann funktioniert mein Handy auch nicht mehr.
3: Das war's.
2: Krass. Ciao.
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0: Guten Morgen im 104.6 RTL Wochenende
1: Morgen,
0: mit
1: hi.
0: Einem super sonnigen Samstag.
1: Aber echt.
0: Bis zu 27 Grad. Das ist ein perfekter Grund, heute richtig viel Eis zu essen.
1: Ja.

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1: Da ist jetzt die Helena bei uns. Guten Morgen, Helena.
2: Hallo, Helena. Guten Morgen.
1: Zeit für den Agathe Bauer Song des Morgens. Leg los, was hast du?
3: Also, ich habe Without Me von Eminem.
1: Okay, ich war großer Eminem-Fan. Umso gespannter bin ich.
2: Ja, auf die deutsche Stelle. Sag mal, was singt er da wo deutsch oder rappt?
3: Bei 23 Sekunden verstehe ich jetzt ins Bett.
2: Jetzt ins Bett?
1: Jetzt ins Bett, um die Uhrzeit.
2: Kann man natürlich auch so, ja.
1: Achtung. Jetzt ins Bett, okay.
2: Das sagt er öfter. Alles klar.
1: Nehmen wir mit.
2: Dankeschön, sehr gut gefunden, Helena.
3: Sehr gerne.
2: Wenn du auch irgendwo eine deutsche Stelle hörst, dann schick sie uns auf Insta oder per WhatsApp 030 884
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4: Ich bin Christian Orschmann, guten Morgen. Sowohl bei Demonstrationen als auch bei Straßenfesten und in Parks. Zehntausende Menschen haben sich in der Hauptstadt gestern versammelt. Nach Polizeiangaben ist der 1. Mai in Berlin friedlich verlaufen. Bei der großen Demonstration von Linken und Linksextrem gab es am Abend nach einer ersten Zählung nur 3 Festnahmen. Dirk Zeitler berichtet.
5: Etwa 10.000 Demonstranten zogen durch Kreuzberg und Neukölln. Vereinzelt kam es zu Rangeleien. Trotz zum Teil aggressiver Stimmung und der Teilnahme eines sogenannten Schwarzen Blocks von Linksautonomen gab es keine Gewaltausbrüche oder Angriffe auf die Polizei. In früheren Jahren hatte es am 1. Mai in Berlin oft schwere Randale gegeben, zuletzt war es dann aber friedlicher geworden. Am Tag der Arbeit protestierten gestern aber auch Tausende bei DGB-Kundgebungen gegen Stellenabbau und Kürzungen bei Sozialleistungen. Andere feierten draußen bei fast sommerlichen Temperaturen.
4: In einigen Stadtteilen steht nun das große Aufräumen an. Bereits in den Vorjahren hatte die Stadtreinigung in Sonderschichten nach dem 1. Mai mehr als 100 Kubikmeter Müll eingesammelt. Bei Jüterburg brennt ein Wald auf einem ehemaligen Truppenübungsplatz. Die Feuerwehr kann das Feuer nicht löschen. Grund: Auf dem Gelände liegt möglicherweise noch Munition. Das Feuer erfasst eine Fläche von rund 2,5 Hektar. Die Einsatzkräfte überwachen den Brand jetzt mit einer Drohne. Anwohner sollen Fenster und Türen geschlossen halten. Der Tankrabatt zur Entlastung der stark gestiegenen Preise wegen des Iran-Krieges zeigt erste Wirkung. Zum Start sind die Preise für Benzin und Diesel deutlich gesunken, allerdings nicht so stark wie die seit mehr als 24 Stunden geltende Steuersenkung von 16,7 Cent pro Liter. Darauf weisen der ADAC und das Bundeskartellamt hin. Die USA ziehen rund 5.000 Soldatinnen und Soldaten aus Deutschland ab. Das hat die US-Regierung jetzt angeordnet. Die Verlegung soll in den nächsten 6 bis 12 Monaten passieren. Offiziell geht es um eine Prüfung der Truppenpräsenz in Europa. Der Schritt kommt nach wachsenden Spannungen zwischen US-Präsident Trump und Bundeskanzler Merz. Der mehrmals gestrandete Buckelwal ist auf dem Weg weiterhin in die Nordsee. Ein Schlepper zieht den Wal nördlich von Dänemark Richtung Norwegen. Freigelassen werden soll das Tier an einem geheim gehaltenen Ort. 104.6 RTL, immer 10 Minuten früher auf den Punkt informiert. Der RTL-Verkehrsreport A10 östliche Ring Richtung Dreieck-Barnim. Totes Tier auf der rechten Spur zwischen Freienbrink und Erkner. Tiergarten rund um die Konrad-Adenauer-Straße-Sperrung wegen einer Veranstaltung. Lichterfelde-Marianne-Straße zwischen Kies- und Gera-Straße. Wasserrohrbruch in beiden Richtungen nur eine Spur. Eine Ampel regelt hier den Verkehr. Zum Formel-E-Rennen an diesem Wochenende auf dem ehemaligen Flughafen Tempelhof am besten mit Bus und Bahn fahren. Blitzer stehen auf der Motzener Straße und dem Kamenz-Saddam. Staus und Blitzer bitte melden unter 88484110. Der Weststraße, Wasserrohrbruch in beiden Richtungen nur eine Spur. Eine Ampel regelt hier den Verkehr. Zum Formel-E-Rennen an diesem Wochenende auf dem ehemaligen Flughafen Tempelhof am besten mit Bus und Bahn fahren. Blitzer stehen auf der Motzener Straße und dem Kamenz-Saddam. Staus und Blitzer bitte melden unter 88484110.

0: gering bewölkt, da geht es dann nochmal runter auf 8 Grad. Morgen einige Wolken, kaum Regen, es wird noch einmal ein bisschen wärmer, bis zu 29 Grad.
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0: 104.6, RTL-Wochenende, hier ist das Beste von Arno und der Morgenshow Berlin zum Brandenburgs lustigste Morgensendung. Passend zum Kinostart von Der Teufel trägt Prada 2 hat uns ja die Redaktion mit einem Spiel überrascht.
1: Ja.
0: Sowas, was die sich halt so unter stylisch vorstellen.
1: Genau.
0: Hör mal hier.
2: Morgencrew, Marken Mystery.
1: Oha.
0: Ja. Vielleicht hätte ich zur Vorbereitung doch mal Teil 1 des Films sehen sollen.
1: Ja. Also jetzt red mir hier keinen Vorteil ein, weil ich habe den ja gesehen. Da geht es ja darum, dass eine Frau in die Mode- und Markenwelt kommt, die damit überhaupt nichts am Hut hat und völlig überfordert ist, auch von diesen ganzen Brands, die es gibt. Und genau dieses Markenwissen testen wir offensichtlich jetzt.
0: Der Teufel trägt bei uns nicht Prada, sondern heißt Mareike. Guten Morgen.
1: Oh, hallo, guten Morgen.
0: Kennt sich auch gut aus mit Labels und Marken.
1: Ja.
0: Also hochqualifiziert. Anders als ich auf jeden Fall.
3: Ja. Wahrscheinlich eher trashig, aber ist ja überhaupt nicht schlimm.
0: Wie läuft's?
3: Wie läuft's? Das läuft gut.
0: Nee, das Spiel.
3: Ja, natürlich. Also, ich halte euch jetzt Schilder hoch mit Marken. Also ganz einfach eigentlich. Und ihr müsst mir sagen, wie die ausgesprochen werden. Und jeder kann zu Hause natürlich mitraten und im besten Fall mit Angeberwissen punkten. Also, ihr seid ready für Marken-Mystery, oder?
1: Ja.
0: Okay.
3: Dann geht's los mit der ersten Brand hier. Achtung. Wie wird sie ausgesprochen?
1: Zeigt es einmal so.
0: Geschrieben G-A-N-T ist ein Herrenausstatter, ausgesprochen.
3: Ui,
0: ich fange an.
3: Ich wollte gerade sagen.
0: Gant.
1: Mhm. Das würde jetzt naheliegen.
3: Was sagst du?
1: Ist das eine Fangfrage? Aber Herrenausstatter, du hast da wahrscheinlich schon mal eingekauft.
3: Simon tut so, als wäre er Profi.
1: Aber das macht er ja immer. Das heißt ja nichts.
3: Ich würde das auch sagen, so eine normale englische Aussprache. Weil ihr seid
1: Gant.
3: So langweilig, Gant.
1: Ja,
3: ihr
1: Gant.
3: Seid beide Gant mit Okay, na dann brauchen wir jetzt mal eine Auflösung.
1: Okay.
3: Achtung.
4: Schönen guten Tag, ich bin Sebastian Geist. Ich arbeite bei einem großen Modehersteller namens Gant. Die korrekte Aussprache lautet Gant.
0: Gant. Na, sowas. Alles klar.
3: Och, ihr seid ja Profis. Das war vielleicht zum Reinkommen einfach erstmal. Erste Runde. Seid ihr ready für die zweite, ja?
1: Natürlich.
3: Ja. Jeder einen Punkt.
0: Mhm.
3: Also, Runde 2. Schaut mal. Diese Brand hier, Achtung, auch hier für euch.
1: Mhm.
0: Ja.
1: Also, wie
3: also Simon hat angefangen, ich würde jetzt mal sagen,
1: Verena,
3: steigt mal ein, geht mal los.
1: Also es ist, wie man so standardmäßig sagen würde, Peek und Kloppenburg, aber so heißt es ja nicht, sondern es heißt wahrscheinlich Peek and Kloppenburg.
3: Was guckst du mich so an? Ich habe gar keine Ahnung.
0: Also ich fühle mich hier wirklich latent unterfordert. Also es heißt natürlich Peek und Kloppenburg.
1: Peek? Nein, Peek.
3: Jeder sagt, ich gehe zu P&C, Leute.
1: Ja, das auch.
0: Ja, das stimmt.
3: Heißt also, was nicht? Sagt ihr jetzt?
0: Peek und Kloppenburg.
3: Peek und Kloppenburg.
1: Peek heißt es doch, ne? Kloppenburg. Die Kombination wäre natürlich...
0: Ist das überhaupt eine Peek? Brand? Das ist doch eigentlich ein Kaufhaus.
1: Das ist ein Laden.
0: Ja.
1: Aber die haben ja Eigenzeug.
3: Also ihr entscheidet
1: da muss ich jetzt mal was an. Ich sage trotzdem, dass es Peek und Kloppenburg heißt.
3: Peek
1: meine Güte.
3: Und du sagst Peek sozusagen. Okay, na dann brauchen wir jetzt mal die Auflösung hier.
5: Mein Name ist Kamil Dellinger. Ich bin Sales Manager bei einem sehr bekannten Modeeinzelhändler. Es ist die Firma Peek und Kloppenburg. Nicht Peek und Kloppenburg. Die korrekte Aussprache heißt Peek und Kloppenburg.
3: Also Simon ist hier Profi. Ohne der Teufel trägt Prada 1 geschaut zu haben.
0: Ja, 2-1.
3: Sehr gut.
1: Da kann ja auch Peek und Kloppenburg nicht vor, glaube ich.
3: Dritte und letzte Runde. Achtung. Und es geht mit Simon los.
1: Aha.
3: Schau mal.
0: Ja.
3: Diese Brand hier.
0: F-O-S-S-I-L.
1: Ja.
3: So
0: ja,
3: heißt sie
0: ja, die
3: nicht.
0: Hörer können es ja nicht sehen, das Schild. Fossil.
1: Naja, klar.
0: Authentic.
3: Wie denn? Fossil?
0: Würde stehen auf
1: wie soll man sonst? Fossil? Nee.
0: Was sagst du?
1: Na, Fossil. Ich kenne das. Also ich würde das
0: hundertprozentig sagen. Okay, sie sagt Fossil, sagen. Ich sag Fossil.
1: Ach.
0: Ja, sie macht mir doch eh alles nach. Das ist ja der totale Haken an dem Spiel.
3: Okay, ihr seid, legt euch
1: fest. Ich wüsste nicht, was man sonst.
3: Steht, dann brauchen wir eine Auflösung, würde ich sagen.
6: Hi, hier ist der Micha und ich arbeite für ein großes amerikanisches Uhrengeschäft.
3: Nein.
6: Und man spricht uns richtig Fossil aus.
3: Oh.
6: Denn der Name kommt nicht vom Fossil, sondern von den Gründern der Firma, die ihren Großvater immer Fossil nannten.
3: Es ist doch nicht euer Ernst.
0: 3-1.
3: Ja,
0: ich sag dir, wären es ein bisschen glamourösere Labels gewesen, hätte ich gesagt, ich bin der lebende Kapital Brassong. Aber so mit Peek und Kloppenburg.
3: Fossil.
0: Marken Mystery 3-1. Ich bedanke mich.
3: Sehr
0: Verena,
3: gerne.
0: Du weißt jetzt zumindest, warum der Teufel Prada trägt. Das kann man wenigstens aussprechen.
1: Ja.
0: Und auch im Kino mit Teil 2. Dankeschön.
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0: 104.6 RTL Wochenende. Guten Morgen, ist das Beste von Arno und der Morgenshow. Berlin zum Brandenburgs lustigste Morgensendung. Samstagvormittag mit Simon und Verena. Es wird voll rund ums Tempelhofer Feld. Die Formel E ist wieder in Berlin. Ne? Diese elektrischen Rennwagen heute und morgen rasen übers Tempelhofer Feld.
1: Ja.
0: Und das so abgefahren, weil es ja nicht mehr zu hören als so ein
1: Summen. Sehr angenehm.
0: Ne? Ja, es wird ein Autorennen. Leiser als die Raver-Demos gestern im Görli.
1: Aber mit Sicherheit. Es gibt auch ganz viel Programm noch drumherum. Ja. Fan Village heißt das Ganze. Da sind Fahrsimulatoren, eine Gaming Area, Kartbahn. Es gibt eine Kids Area mit Mini-Fahrschule, Foodtrucks und Live-Musik sogar von Max Giesinger und Sahide.
0: Ja, du musst ja schon fast aufpassen, dass du die Rennen nicht verpasst. Ne?
1: Ja.
0: Und wenn du nur in dieses Fan Village willst von der Formel E, dann kostet das Tagesticket für Erwachsene gerade mal 10 Euro.
1: Das geht
0: alle
1: doch.
0: Infos unter eformel.de.
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0: 104.6, RTL Wochenende, guten Morgen, das Beste von Hamburg und der Morgenshow Berlin zum Brandenburgs lustigste Morgensendung mit Simon und Verena. In Berlin wird an diesem Wochenende der Start in den Mai gefeiert mit einem langen Wochenende. Ja. Auf Mallorca brennt so richtig der Kessel, weil da ist ja die Ballermann-Saison so richtig gestartet mit dem legendären Megapark-Opening.
1: Genau, und deswegen haben wir jetzt mal den Baller-Baller-Check am Ballermann gemacht. Ja. Was sind die neuen Party-Hits des Jahres? Und dafür haben wir Unterstützung bekommen aus Mallorca.
0: Langsam müsste man ja wissen, was die Party-Hits des Jahres werden, weil mittendrin in dem ganzen Trubel war der berüchtigte Podcaster, Mallorca-Reporter und zufällig Kumpel von mir, Ingo Wohlfeil. Guten Morgen.
1: Hallo, Playa. Guten Morgen.
2: Aua, es tut immer noch weh, ja. Aber für euch habe ich extra gestern 12 Yerbas weniger getrunken, um einigermaßen gerade aussprechen zu können.
1: Das wissen wir zu schätzen.
0: Man muss dazu wissen, Ingo hatte einfach wahnsinnig harte Wochenendschichten.
1: Das war nicht leicht, ja.
0: Fühlt sich das für dich noch nach Arbeit an?
2: Ich mache das seit 2007 hier. Ja. Und das wird mittlerweile schon Routine. Und manchmal muss ich ehrlich sagen, schleppe ich mich an die Playa. Weil permanent umgeben zu sein von nonstop alkoholisierten Menschen ist wirklich anstrengend.
1: Glaube ich.
2: Ja, von daher bin ich froh, dass ein bisschen Ruhe einkehrt.
0: Wir wollen mal auf die Hits schauen.
1: Ja, wir wollen die Top 3 jetzt mal hören. Du bist ja so lange schon auf Mallorca. Du kennst alle. Die sitzen ja auch in deinem Podcast, das 17. Sommerland. Der Mallorca-Podcast mit Ingo Wohlfeil. Also dann sag doch mal jetzt, welche Ballermann-Songs gehen richtig steil in dieser Saison?
2: Also erstmal muss man sagen, dass es in diesem Jahr wirklich eine ganz gute Qualität an Ballermann-Songs gibt. Aha. Das kann man so von den letzten Jahren nicht unbedingt behaupten. Aber in diesem Jahr, wie gesagt, da sind einige gute dabei. Platz 3 ist ein Newcomer, dieses Jahr neu im Megapark, Mika One mit Lieblingslied.
0: Lieblingslied, hören wir mal kurz rein. Und

0: Ja. Sag uns mal Platz 2.
1: Das sind der Party Crasher und Schürze. Schürze bekannt geworden durch Laila, da war ja wochenlang Nummer 1 im Jahr 2022. Mhm. Jetzt ist er zurück mit Schaukelpferd.
2: Okay.

0: Ja,
1: Warum nicht?
0: Ja, muss auch nicht Literatur studiert haben, um den Text zu kapieren. Ja. Sag uns mal, dein Platz 1.
2: Platz 1 kommt in diesem Jahr aus der Schweiz, rübergeschwappt aus dem Après-Ski von der Band Hecht. Die singen allerdings auf Schweizerdeutsch. Das versteht an der Playa traditionell eigentlich kaum jemand.
1: Oh, ist auch egal.
2: Deswegen haben sich jetzt gleich zwei Sänger aufgemacht, den gleichen Song zu singen. Mark Eggers im Megapark und Tobi im Bierkönig. Der Song heißt Mon Amour und er ist mit Abstand der meistgegrölte. Und auch besonders ist es ein Liebeslied, was sich ausnahmsweise mal nicht mit Mallorca beschäftigt. Und das ist auch recht ungewöhnlich hier auf der Insel.
0: Na hör mal.

0: Das ist übrigens wirklich ein bockstarker Song. Also ich kann mir sogar vorstellen, dass der bei uns hier in die Charts geht.
1: Wow, okay, das ist die Nummer 1, sagt unser Mann am Ballermann, Ingo Wohlfeil. Auf Mallorca wird wieder gefeiert und bei euch am Ballermann ist es doch wie mit Winterreifen, oder? Das geht von O bis O, von Ostern bis Oktober.
0: Oder wie Melanie Müller in ihrem Song sagt, zwischen Ostern und Weihnacht liegt Mallorca. Und da hat sie mal recht.
1: Sehr schön. Dankeschön, schön, ja. Ingo.
2: Danke dir.
1: Wer alles von der Insel wissen will oder in Form kommen will für den Urlaub, ich empfehle seinen Podcast, das 17. Sommerland. Du, dir gutes Durchhalten ja. In der Saison. Für dich geht's ja gerade erst los. Dankeschön für heute Morgen. Ja, Ingo, alles Gute.
2: Danke.
1: An die Playa.
2: Ciao. Ja,
0: tschüss.
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0: 104.6. RTL, langes Wochenende.
1: Guten Morgen.
0: Und morgen Tag der Ein- und Ausblicke im Bundestag. Ja. So quasi ein Tag der offenen Tür mit Führung durchs Paul-Löbe-Haus. Von da geht's dann unterirdisch in den Reichstag.
1: Ja, warum nicht?
0: Und wenn man dann da ganz unten ist, kann man sich auch gleich die Umfragewerte der Regierung anschauen. Ja.

0: 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Guten Morgen, das war das Beste von Arno und der Morgenshow eine Woche Berlins und Brandenburgs lustigste Morgensendung. Jetzt ist auch endlich mal für uns richtig Wochenende, zumindest bis Montag früh, da hören wir uns wieder. Heute Morgen nochmal alle raus in die Sonne, oder?
1: Na klar.
0: Bei dem Wetter.
1: 27 Grad, hallo.
0: Der Hype der Woche war natürlich der Kinostart von Der Teufel trägt Prada 2. Mhm. Das wäre natürlich ein perfekter Abschluss, morgen Abend vielleicht, ne? So am Ende von diesem langen Wochenende nochmal ins Kino zu gehen.
1: Wäre ideal. Und die Tickets dafür kannst du gleich gewinnen.
0: Ja, ab 10.
1: Monat 4.6 RTL Wochenende bei Eileen.
0: Schnapp dir deine Kinotickets für Der Teufel trägt Prada 2. Wie gesagt, uns gibt's direkt ab Montag wieder.
1: Natürlich.
0: Genieß das Wochenende. Wir freuen uns, wenn du Anfang der Woche wieder reinschaltest.
1: Bis dann, ciao. 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
3: Ich bin Christian Orschmann, guten Morgen. Die Polizei hat eine positive vorläufige Bilanz des 1. Mai in Berlin gezogen. Bei der großen Demo am Abend gab es nur 3 Festnahmen wegen Störungen, sagte ein Sprecher. Im gesamten Tagesverlauf habe es Festnahmen im mittleren zweistelligen Bereich gegeben, sowohl bei vielen Demonstrationen als auch bei den Straßenfesten und Feiern in den Parks. Einige Polizisten seien leicht verletzt worden. Die Gewerkschaften haben zum Tag der Arbeit harten Widerstand gegen mögliche Einschnitte bei Rente, Gesundheitsversorgung und Sozialleistungen angekündigt. DGB-Chefin Fahimi sagte bei der zentralen Maikundgebung in Nürnberg:
4: Die Einschränkungen, die sich Friedrich Merz und andere vorstellen, die werden nichts modernisieren, die werden nicht für mehr Produktivität sorgen und auch nicht für Technologieführerschaft. Diejenigen, die jetzt in Kurzarbeit sind, die arbeitslos sind, die sowieso schon Doppelschichten schieben, denen zu sagen, arbeitet doch mehr, ist einfach respektlos.
3: Die IG Metall-Vorsitzende Benner sagte, wir brauchen eine Politik, die zusammenführt und einen Plan nach vorne, wie es mit Energiekosten und Industrien weitergeht. Die Spannungen zwischen den USA und Deutschland verschärfen sich weiter. Nach dem Streit zwischen US-Präsident Trump und Kanzler Merz kündigt Washington jetzt einen Teilabzug von Soldaten aus Deutschland an. Rund 5000 US-Soldaten sollen in den kommenden Monaten verlegt werden. Offiziell spricht die US-Regierung von einer Überprüfung der Truppenpräsenz in Europa.
5: Für Deutschland hätte das zunächst keine direkten Folgen für die Sicherheit, aber politisch ist das ein deutliches Signal. Die USA könnten ihre Rolle in Europa zurückfahren. Gleichzeitig treffen solche Entscheidungen auch die Regionen vor Ort. Denn US-Stützpunkte sind wichtige Arbeitgeber und bringen viel Geld in die Umgebung. Ob der Teilabzug wirklich kommt, ist allerdings noch offen. Es gibt Hürden im US-Kongress und die Regierung könnte die Ankündigung auch als Druckmittel einsetzen. Zoe Tassovali, Nachrichtenredaktion.
3: Der aus einer flachen Ostseebucht an der Insel Pöhl geborgene Buckelwal ist nach Angaben aus dem Team der verantwortlichen Privatinitiative in der Nordsee freigesetzt worden. Der Schiffskonvoi war am frühen Morgen auf Kurs in der Nordsee Richtung Dänemark. Der Wal ist an einem öffentlich nicht bekannten Ort freigesetzt worden. 104.6 RTL, immer 10 Minuten früher auf den Punkt informiert. RTL-Verkehrsreport, Tiergarten rund um die Konrad-Adenauer-Straße Sperrung wegen einer Veranstaltung. Lichterfelde-Marianenstraße Wasserrohrbruch in beiden Richtungen zwischen Kies- und Gera-Straße. Nur eine Spur, eine Ampel regelt hier den Verkehr. Zum Formel-E-Rennen an diesem Wochenende auf dem ehemaligen Flughafen Tempelhof am besten mit Bus und Bahn fahren. Waldbrand auf dem ehemaligen Truppenübungsplatz bei Jüterburg. Es kommt zu starker Rauchentwicklung. Die Löscharbeiten sind im Gange. Am besten das betroffene Gebiet meiden. Blitzer stehen auf dem Grazer und dem Kamenzerdamm. Staus und Blitzer bitte melden unter 88484110. Der beste Verkehrs- und Blitzerreport Berlin-Brandenburgs. 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
3: Temperaturen heute bis 27 Grad mit viel Sonnenschein. In der kommenden Nacht geht es dann runter auf 8 Grad. Da bleibt es dann gering bewölkt. Morgen nochmal etwas wärmer bis zu 29 Grad. Und es gibt einige Wolken, die sind dann aber harmlos.
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2: Es ist kurz nach 10 Uhr am Samstagmorgen hier bei uns in Berlin und Brandenburg. Ich wünsche dir ein richtig schönes, verlängertes erstes Mai-Wochenende. 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

0: Samstag im verlängerten Mai-Wochenende mit 104.6 RTL, Berlin zu Brandenburg Hit Radio. Top-Wetter jetzt schon. Ines, bei mir in der Show, was sind noch deine Pläne fürs Wochenende?
1: Draußen sitzen, den Garten genießen. Das ja. ist etwas, was wir total mögen. Freunde einladen, grillen.
0: Ah, ihr habt einen Garten?
1: Ja, wir haben einen kleinen Garten.
0: Oh, wie schön. Ja, das ist ja Hammer.
1: Wunderbar.
0: Das klingt echt gut. Dazu jetzt Adele. Schönen Samstag. Hey.

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2: Er startet gerade weltweit durch, ist 30 Jahre jung, kommt aus Florida und hat bei Instagram schon über 3 Millionen Follower. Kein Wunder, er macht richtig coole, gechillte Musik und seine Hits laufen bei TikTok und Insta rauf und runter. Richtig gut, ganz neu, White Key.

0: 104.6 RTL Berlin zu Brandenburgs Hitradio am Wochenende mit den besten Tipps und den meisten Tickets. Hallo!
1: Hallo, der Peter hier. Seit Steffi Graf will ich da hin und hab's irgendwie nie geschafft.
0: Ah, oh Mensch, dann ganz viel Spaß. Herzlichen Glückwunsch. Du gewinnst 2 Tickets für die Wanda Pharmaceuticals Berlin Tennis Open. Viel Spaß!
1: Mann, cool, toll. Endlich ist es mal soweit.
0: Und wen wirst du mitnehmen?
1: Na, meine Frau natürlich.
0: Ja, super. Da könnt ihr wirklich eine einzigartige Open-Air-Kulisse erleben und die besten Tennisspielerinnen der Welt vom 13. bis 21. Juni. Und morgen habe ich auch nochmal Tickets. Jetzt

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1: Ich bin Christian Auschmann, guten Tag. Sowohl bei Demonstrationen als auch bei Straßenfesten und in Parks. Zehntausende Menschen haben sich in der Hauptstadt gestern versammelt. Nach Polizeiangaben ist der 1. Mai in Berlin friedlich verlaufen. Bei der großen Demonstration von Linken und Linksextremen gab es am Abend nach einer ersten Zählung nur 3 Festnahmen. Dirk Zeitler berichtet.
2: Etwa 10.000 Demonstranten zogen durch Kreuzberg und Neukölln. Vereinzelt kam es zu Rangeleien. Trotz zum Teil aggressiver Stimmung und der Teilnahme eines sogenannten Schwarzen Blocks von Linksautonomen gab es keine Gewaltausbrüche oder Angriffe auf die Polizei. In früheren Jahren hatte es am 1. Mai in Berlin oft schwere Randale gegeben, zuletzt war es dann aber friedlicher geworden. Am Tag der Arbeit protestierten gestern aber auch Tausende bei DGB-Kundgebungen gegen Stellenabbau und Kürzungen bei Sozialleistungen. Andere feierten draußen bei fast sommerlichen Temperaturen.
1: Die Spannungen zwischen den USA und Deutschland verschärfen sich weiter. Nach dem Streit zwischen US-Präsident Trump und Kanzler Merz kündigt Washington jetzt einen Teilabzug von Soldaten aus Deutschland an. Rund 5.000 US-Soldaten sollen in den kommenden Monaten verlegt werden. Offiziell spricht die US-Regierung von einer Überprüfung der Truppenpräsenz in Europa. Wie gut kommen wir miteinander klar? Da sind viele Menschen skeptisch. Mehr als 2/3 bewerten das soziale Miteinander hier in Deutschland sogar als schlecht. Das zeigt eine aktuelle Forsa-Umfrage für die Krankenkasse DAK Gesundheit. David Riemer fasst zusammen.
3: Fast 70% der Befragten haben den Zusammenhalt und das Zusammenleben in der Gesellschaft mit schlecht oder sehr schlecht bezeichnet. Ein Plus von 6 Prozentpunkten im Vergleich zum Vorjahr. Viele beklagen vor allem mehr Beleidigungen, Respektlosigkeit und Aggressivität, besonders im öffentlichen Raum und in sozialen Netzwerken. 98% glauben, dass ein besseres soziales Miteinander die Gesundheit fördert. Mehr als die Hälfte engagiert sich bereits dafür, etwa durch Nachbarschaftshilfe oder Ehrenamt.
1: Der aus der Ostsee gerettete Buckelwal ist heute Morgen in der Nordsee freigelassen worden. Das Tier war gegen 9 Uhr nicht mehr im Lastkahn, etwa 70 Kilometer vor der dänischen Küste. Der 12 Meter lange Wal war Anfang März in der Ostsee aufgetaucht und hatte sich dort mehrfach in Flachwasserzonen aufgehalten. 104.6 RTL, immer 10 Minuten früher, auf den Punkt informiert.
4: 10.52 Uhr, der 104.6 RTL Verkehrsreport Tempelhof, Platz der Luftbrücke. Die Umfahrung vor dem Haupteingang des ehemaligen Flughafens ist wegen einer Veranstaltung gesperrt. Und A100 Stadtring Richtung Wedding an der Baustelle Detmolder Straße ist Stau. Da dauert es aktuell 10 Minuten länger. Und A24 Pritzwalk Richtung Berliner Ring zwischen Fährberlin und Kremmen. Gefahr durch ein liegen gebliebenes Fahrzeug. Die Polizei ist benachrichtigt. Bitte besonders vorsichtig fahren. Es besteht Gefahr durch Reifenteile auf der Fahrbahn. Geblitzt wird in Steglitz unter den Eichen und in Charlottenburg, Otto-Suhr-Allee. Staus und Blitzer bitte melden unter 030 884 84110. 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Wow, um die 23 Grad jetzt schon. Die Sonne scheint. Auch heute bleibt das Wetter so schön den ganzen Tag. Maximal 26 bis 29 Grad werden es heute. Nachts dann mild bei 12 bis 8 Grad. Und morgen erwarten uns 26 bis zu 30 Grad. Wow, das geht jetzt echt schnell. Schon richtig sommerlich dann morgen bei einem Sonne-Wolken-Mix. Und es bleibt morgen auch tagsüber trocken.
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2: 11 Uhr am Samstagvormittag hier bei uns in Berlin und Brandenburg. Ich wünsche dir ein richtig schönes verlängertes Mai-Wochenende. 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

Du hörst 104.6 RTL, Berlin zum Brandenburgs Hitradio. Und auch heute strahlt die Sonne jetzt schon richtig schön hier über unsere City. Top-Wetter. Wenn du gerade vielleicht schön beim Brunchen bist, sage ich mal guten Appetit. Ich habe auf jeden Fall die richtige Playlist. Genieß dein Wochenende jetzt mit To Love Somebody, Holly Humberstone.

Die coolen Boys von BTS zusammen mit Coldplay auf 104.6 RTL, Berlins und Brandenburgs Hitradio. Und am Wochenende mit den besten Tipps und den meisten Tickets. Bleib unbedingt dran, ich kann verraten, du kannst gleich Tickets gewinnen für den Tag der Brandenburger. Jetzt erst Lola Young, Messi.

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0: RTL Berlin zu Brandenburg sind Radio am Wochenende mit den besten Tipps und den neuesten Tickets. Und du wärst gern dabei nächstes Wochenende beim Tag der Brandenburger im Tierpark.
1: Hier ist Melanie aus Biesdorf mit meiner kleinen Tochter Melina. Na ja, klein, 9 Jahre alt. Und ja, die geht total gerne in den Tierpark. Und ja, bei dem Wetter, wenn es so bleibt, wäre es mal wieder Zeit.
0: Macht euch einen schönen Mutter-Tochter-Tag nächste Woche beim Tag der Brandenburger. Herzlichen Glückwunsch, du gewinnst 2 Tickets.
1: Cool, ich danke dir. Ja, da würde ich mich ganz doll freuen.

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1: Ich bin Christian Auschmann, guten Tag. Nach dem 1. Mai in Kreuzberg hat die Stadtreinigung seit heute Morgen große Mengen Müll beseitigt. Mit Sonderschichten wurde zwischen Oranienplatz und Schlesischem Tor abgefahren. Die Straßen waren voll mit Scherben und Glassplittern. Zehntausende Menschen hatten gestern dort gefeiert. Große Müllhaufen gab es auch im Görlitzer Park, im Mauerpark und im Volkspark Friedrichshain. Die Gewerkschaften haben zum Tag der Arbeit harten Widerstand gegen mögliche Einschnitte bei Rente, Gesundheitsversorgung und Sozialleistungen angekündigt. DGB-Chefin Fahimi sagte bei der zentralen Maikundgebung in Nürnberg:
2: Die Einschränkungen, die sich Friedrich Merz und andere vorstellen, die werden nichts modernisieren, die werden nicht für mehr Produktivität sorgen und auch nicht für Technologieführerschaft. Diejenigen, die jetzt in Kurzarbeit sind, die arbeitslos sind, die sowieso schon Doppelschichten schieben, denen zu sagen, arbeitet doch mehr, ist einfach respektlos.
1: Die IG Metall-Vorsitzende Benner sagte, wir brauchen eine Politik, die zusammenführt und einen Plan nach vorne, wie es mit Energiekosten und Industrien weitergeht. In Jüterburg brennt es auf einem ehemaligen Truppenübungsplatz. Die Feuerwehr kann wegen alter Munition nicht ran. Gestern ist das Feuer auf 2,5 Hektar ausgebrochen. Die Lage wird heute aus der Luft neu bewertet. In Brandenburg gilt derzeit in 10 von 14 Landkreisen eine hohe Waldbrandgefahr. Wie gut kommen wir miteinander klar? Da sind viele Menschen skeptisch. Mehr als 2/3 bewerten das soziale Miteinander hier in Deutschland sogar als schlecht. Das zeigt eine aktuelle Forsa-Umfrage für die Krankenkasse DRK Gesundheit. David Riemer fasst zusammen.
3: Fast 70% der Befragten haben den Zusammenhalt und das Zusammenleben in der Gesellschaft mit schlecht oder sehr schlecht bezeichnet. Ein Plus von 6 Prozentpunkten im Vergleich zum Vorjahr. Viele beklagen vor allem mehr Beleidigungen, Respektlosigkeit und Aggressivität, besonders im öffentlichen Raum und in sozialen Netzwerken. 98% glauben, dass ein besseres soziales Miteinander die Gesundheit fördert.
1: Der aus der Ostsee gerettete Buckelwal ist heute Morgen in der Nordsee freigelassen worden. Das Tier war gegen 9 Uhr nicht mehr im Lastkahn, etwa 70 Kilometer vor der dänischen Küste. Der 12 Meter lange Wal war Anfang März in der Ostsee aufgetaucht und hatte sich dort mehrfach in Flachwasserzonen aufgehalten. 104.6 RTL, immer 10 Minuten früher auf den Punkt informiert.
4: Gleich 11.52 Uhr, der 104.6 RTL Verkehrsreport, Frohnau und Hermsdorf. Ludolfingerplatz bis Bahnhofplatz. Dort muss man jetzt mit Verkehrsbehinderungen rechnen durch ein Fahrradkorso. Und das Ganze bis 13 Uhr. B96A Adlershof Adlergestell. Bitte Vorsicht in Höhe Köpenicker Straße. Dort sind die Ampeln außer Betrieb. Und A100 Richtung Treptow. Zwischen Sonnenallee und am Treptower Park Stau. Es dauert hier aktuell 15 Minuten länger. Geblitzt wird in Mitte, direkt auf der Janowitzbrücke und in Tempelhof, Tempelhofer Damm. Staus und Blitzer bitte melden unter 030 884 84110. 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RTL Wetter. 23 Grad und strahlenden Sonnenschein haben wir und einen blauen Himmel. So bleibt es auch den ganzen Tag. Wirklich Top-Wetter heute nochmal. Maximal 26 bis 29 Grad werden es heute. Nachts dann mild bei 12 bis 8 Grad. Und morgen wird es sogar noch wärmer. Es erwarten uns 26 bis zu 30 Grad sogar. Wow, fast schon, ja, eigentlich sommerlich. Morgen dann bei einem Sonne-Wolken-Mix. Und es bleibt auch tagsüber trocken und gibt auch 10 Stunden Sonne.
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12 Uhr hier bei uns in Berlin und Brandenburg am Samstag. Ich wünsche dir ein richtig schönes verlängertes Wochenende. 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

0: Das verlängerte erste Mai-Wochenende mit 104.6 RTL Berlin zum Brandenburg-Hit-Radio. Wir haben wirklich Top-Wetter, die Sonne scheint. Aris, was machst du gerade?
1: Ja, ich denke mal, wir werden den Pool sauber machen und dann, ja.
0: Ihr habt einen Pool zu Hause?
1: Ja, einen schönen großen Pool.
0: Da bin ich ja neidisch. Nicht schlecht. Ganz viel Spaß. Ja, bei dem Wetter will ich auch sagen, die Saison ist eröffnet. Dazu jetzt Dean Lewis. Be alright. Schönen Samstag.
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Und ich kann verraten, ich habe gleich Kinotickets für den Film. 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Jetzt Golden!

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0: Tickets jetzt. Ab ins Kino mit dir und tauch ein in die modischen Straßen von New York City. Tauch ein in die eleganten Büros des Runway Magazins und begleite Miranda, Andy und Emily und Nigel. Ich spreche natürlich von Der Teufel trägt Prada 2. Es ist der Hammer, die meist erwartete Fortsetzung des Jahres. Ich war diese Woche mit meiner besten Freundin in der Preview. Wir hatten so einen tollen Mädelsabend. Der Film macht wirklich richtig viel Spaß. Die Kostüme, die Fashion, einfach mega. Die Story ist aber auch richtig cool. Und hier bei mir kannst du jetzt 2 Tickets für den Film gewinnen. Der Teufel trägt Prada 2 030 88 48 84. Viel Glück.
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2: Oh wow, der Hit ist total eingängig. Habe ich schon ein paar Mal auf Insta gesehen oder auch auf TikTok. Richtig cool, ist so ein nicer Club-Sound. Brandneu, Tame Impala und Jenny Dracula.

0: 104.6 RTL Berlin zu Brandenburgs Hitradio. Hi!
1: Ja, hallo Ivy, wie ist die Jenny? Ich rufe für den Teufeltrick Prana an. Ich würde so gerne ins Kino gehen. Der erste Teil damals war schon mega und ich bin jetzt schon ganz hyped auf den zweiten Teil.
0: Herzlichen Glückwunsch, viel Spaß! Du gewinnst 2 Tickets.
1: Mega, mega cool, ich danke dir.
0: Gerne, ich war auch schon mit meiner besten Freundin diese Woche drin. Wen nimmst du mit?
1: Ich würde meine Schwester mitnehmen, so einen richtigen Girls-Abend und der Papa kann mal auf die Kinder aufpassen.
0: Oh, cool. Morgen habe ich auch nochmal Tickets, die nächste Chance. Jetzt Alex Warren Fever.

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1: Ich bin Milan Schmidt, guten Tag. Heute kann für Union Berlin fast schon eine Entscheidung fallen. Der 32. Spieltag. Viele Rechenspiele, aber das Ziel bleibt klar. Mit einem Sieg heute gegen Köln um 15.30 Uhr kann man den Klassenerhalt fast perfekt machen. Union macht sich jetzt nach zuletzt 5 Spielen ohne Erfolgserlebnis selbst Mut. Das wird ein richtig gutes Duell, das wir gewinnen wollen. Wir wollen schlau spielen und einen kühlen Kopf bewahren, so Trainerin Eta. Übrigens, Ersatztorwart Karl Klaus feiert seine Heimpremiere. Auch wichtig für die Rechenspiele der vorletzte Wolfsburg und der 16. St. Pauli sind erst morgen dran. Heute noch 15.30 Uhr. München gegen Heidenheim. Der letzte Heidenheim kann Union nicht mehr erreichen. Frankfurt HSV, Bremen Augsburg, Hoffenheim Stuttgart und am Abend noch Leverkusen gegen Leipzig. Der Waldbrand bei Jüterbog hat sich jetzt ausgebreitet. Zuletzt brannten offiziell 2,5 Hektar. Wie viel jetzt noch dazugekommen sind, ist noch unklar. Anwohner sind aufgefordert worden, Fenster und Türen geschlossen zu halten, sowie Lüftungen und Klimaanlagen abzuschalten. Brandenburg kämpft ja derzeit mit hoher Waldbrandgefahr und einigen Waldbränden. In fast allen Landkreisen gilt die Warnstufe 4 von 5. Hohe Spritpreise, teurere Flüge. Soll der Staat dagegen steuern? Die Chefin der Wirtschaftsweisen Schnitzer warnt jetzt davor. In der Zeitung Augsburger Allgemeine kritisierte sie den Tankrabatt als Fehler und wirbt für gezielte Hilfen statt pauschaler Entlastungen. Zoe Tasovadi berichtet.
2: Schnitzer sagt, hohe Preise haben auch eine Funktion. Sie zeigen, dass Energie knapp ist und bringen Menschen dazu, weniger zu verbrauchen. Deshalb hält sie breite Entlastungen für den falschen Weg. Stattdessen sollten gezielt diejenigen unterstützt werden, die wirklich Hilfe brauchen. Mit Blick auf den Sommer warnt sie außerdem, teureres Kerosin könnte Flüge verteuern. Urlaub wird also wohl für viele spürbar teurer.
1: Jetzt ist final klar, der Rettungseinsatz aus der Ostsee ist erfolgreich abgeschlossen. Der Buckelwal Timmy ist jetzt wieder frei und in der Nordsee unterwegs, so das Retterteam. Und das zeigten auch Bilder eines Livestreams. David Riemer berichtet.
3: Mehrere Male ist er in den letzten Wochen vor deutschen Küsten gestrandet. Gegen den Rat vieler Wissenschaftler und Tierschutzorganisationen hat eine private Initiative seit Mitte April versucht, den Wal zu bergen, um ihn lebend in die Nordsee oder den Atlantik zu bringen. Nun ist er in Freiheit, offen ist allerdings, ob der Wal überlebt.
1: Denn Experten bezweifeln aktuell zum Beispiel, dass er jetzt noch normal schwimmen, tauchen oder fressen kann. 104.6 RTL, immer 10 Minuten früher auf den Punkt informiert.
4: 12.52 Uhr, der 104.6 RTL Verkehrsreport. A100 Richtung Treptow zwischen Sonnerlee und am Treptower Park. Stau, hier braucht man gerade 10 Minuten mehr Geduld. Genauso auf der A100 Stadtring Richtung Wedding. An der Baustelle der Detmolder Straße auch immer noch Stau. Auch hier dauert es ungefähr 10 Minuten länger. Und A12 Autobahn der Freiheit Frankfurt oder Richtung Berliner Ring zwischen Briesen und Fürstenwalde Ost. Gefahr durch Gegenstände auf der Fahrbahn. Dort bitte besonders vorsichtig fahren. Und geblitzt wird in Schöneberg auf dem Grazer Damm und im Prenzlauer Berg auf der Ostseestraße. Staus und Blitzer bitte melden unter 030 884 84 110. 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Um die 24 Grad haben wir jetzt schon. Richtig toll, einen strahlend blauen Himmel und die Sonne scheint. So bleibt es auch weiterhin den ganzen Tag. Super schön heute. Maximal 29 Grad können es heute werden. Nachts wird es dann mild bei 12 bis 8 Grad und wenig Wolken. Und morgen erwarten uns sogar 26 bis zu 30 Grad. Wow, das ist wirklich schon echt sommerlich. Morgen kommen aber ein paar Wolken dazu. Es gibt einen Sonne-Wolken-Mix, aber trotzdem 10 Stunden Sonne und es bleibt auch morgen tagsüber trocken.
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2: Gleich 13 Uhr Mittag hier bei uns in Berlin und Brandenburg. Ich wünsche dir einen richtig schönen Samstag. 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

City, wenn du gerade unterwegs bist mit 104.6 RTL, Berlin zum Brandenburg Radio. So ein schöner, sonniger Samstag und ich habe dazu in knapp 15 Minuten wieder eine Ticketverlosung und ich kann schon mal verraten, für ein Konzert. Bleib unbedingt dran, jetzt Bruno Mars, I

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Polite von Megastar Taylor Swift auf 104.6 RTL Berlins und Brandenburgs Hitradio. Genießt das verlängerte Mai-Wochenende. Gleich ab 14 Uhr auch mit Timo. Du bist natürlich nicht allein. Er bringt dich schön durch den Samstagnachmittag mit den besten neuen Hits. Ich habe jetzt hier für dich noch Joe, End of Beginning.

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1: Ich bin Milan Schmidt, guten Tag. Heute kann für Union Berlin fast schon eine Entscheidung fallen, der 32. Spieltag. Viele Rechenspiele, aber das Ziel bleibt klar. Mit einem Sieg heute gegen Köln um 15.30 Uhr kann man den Klassenerhalt fast perfekt machen. Union macht sich jetzt nach zuletzt 5 Spielen ohne Erfolgserlebnis selbst Mut. Das wird ein richtig gutes Duell, das wir gewinnen wollen. Wir wollen schlau spielen und einen kühlen Kopf bewahren, so Trainerin Eta. Übrigens, Ersatztorwart Karl Klaus feiert seine Heimpremiere. Auch wichtig für die Rechenspiele, der vorletzte Wolfsburg und der 16. St. Pauli sind erst morgen dran. Heute noch 15.30 Uhr. München gegen Heidenheim. Der letzte Heidenheim kann Union nicht mehr erreichen. Frankfurt HSV, Bremen Augsburg, Hoffenheim Stuttgart und am Abend noch Leverkusen gegen Leipzig. Der Waldbrand bei Jüterbog hat sich jetzt ausgebreitet. Zuletzt brannten offiziell 2,5 Hektar. Jetzt brennen rund 26 Hektar, die mit Munition belastet sind. Die Lage ist laut Stadt jedoch unter Kontrolle. Anwohner sind aufgefordert worden, Fenster und Türen geschlossen zu halten, sowie Lüftungen und Klimaanlagen abzuschalten. Brandenburg kämpft ja derzeit mit hoher Waldbrandgefahr und einigen Waldbränden. In fast allen Landkreisen gilt die Warnstufe 4 von 5. Hohe Spritpreise, teurere Flüge. Soll der Staat dagegen steuern? Die Chefin der Wirtschaftsweisen Schnitzer warnt jetzt davor. In der Zeitung Augsburger Allgemeine kritisierte sie den Tankrabatt als Fehler. Zoe Tasovadi berichtet.
2: Schnitzer sagt, hohe Preise haben auch eine Funktion. Sie zeigen, dass Energie knapp ist und bringen Menschen dazu, weniger zu verbrauchen. Deshalb hält sie breite Entlastungen für den falschen Weg. Stattdessen sollten gezielt diejenigen unterstützt werden, die wirklich Hilfe brauchen. Mit Blick auf den Sommer warnt sie außerdem, teureres Kerosin könnte Flüge verteuern. Urlaub wird also wohl für viele spürbar teurer.
1: Jetzt ist final klar, der Rettungseinsatz aus der Ostsee ist erfolgreich abgeschlossen. Der Buckelwal Timmy ist jetzt wieder frei und in der Nordsee unterwegs, so das Retterteam. Aktuell gibt es noch Probleme mit dem Tracker, der Timmys genauen Standort zeigen soll. David Riemer berichtet.
3: Mehrere Male ist er in den letzten Wochen vor deutschen Küsten gestrandet. Gegen den Rat vieler Wissenschaftler und Tierschutzorganisationen hat eine private Initiative seit Mitte April versucht, den Wal zu bergen, um ihn lebend in die Nordsee oder den Atlantik zu bringen. Nun ist er in Freiheit. Offen ist allerdings, ob der Wal überlebt.
1: Denn Experten bezweifeln aktuell zum Beispiel, dass er jetzt noch normal schwimmen, tauchen oder fressen kann. 104.6 RTL, immer 10 Minuten früher auf den Punkt informiert.
4: 13.53 Uhr, der 104.6 RTL Verkehrsreport Wilhelmstadt, Charlottenburger Chaussee in Höhe Ruhlebener Straße. Bitte Vorsicht, dort sind die Ampeln außer Betrieb. Und Weißensee, die Buschallee ist an der Berliner Allee wegen eines Feuerwehreinsatzes gesperrt. Geblitzt wird in Schöneberg, Grazer Damm und immer noch im Prenzlauer Berg auf der Ostseestraße. Staus und Blitzer, bitte melden unter 030 884 84110. 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Topwetter heute, 25 Grad aktuell. Es ist richtig warm, die Sonne scheint richtig schön. So toll bleibt es auch den ganzen Tag. Maximal 29 Grad könnten es heute noch werden. Nachts mild bei 12 bis 8 Grad und morgen wird es sogar noch wärmer. Bis zu 30 Grad könnten es morgen werden. Wow, wirklich schon sommerlich. Morgen kommen allerdings ein paar Wolken dazu. Trotzdem gibt es auch morgen bis zu 10 Stunden Sonne. Richtig schön und es bleibt auch morgen tagsüber trocken.
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2: Es ist 14 Uhr in Berlin. Berlin und Brandenburg am sonnigen Samstagnachmittag. Natürlich mit mir, Timo. Hi. 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

0: Drop Dead.
1: Oliver Rodrigo, Drop Dead, die besten neuen Hits. Das erste Sommersonnenwochenende hier auf 104.6 RTL Berlins und Brandenburgs Hitradio. Oh, Berlin schwitzt sich gerade durch den Samstag. Und du, Lena, du genießt?
2: Genau, wird jetzt auch noch schön der Grill aufgebaut und dann die Sonne genießen, Sonnenschirm aufstellen ja. Und los geht's.
1: Ja, besser geht's ja gar nicht. Alles richtig gemacht. Sag mal Bescheid, was geht bei dir? Wer der Baumblütenfest ist ja auch noch. 030 884 8484.

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0: Alan Walker, Faded. Länger nicht gehört. Hier ist 104.6 RTL Berlins und Brandenburgs Hitradio. Die besten neuen Hits. Gleich entdecken wir den brandneuen Track von Bella K. in knapp 10 Minuten.
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2: 2006 ist er geboren, ne? Unglaublich. Vor 20 Jahren, ey. Da fühle ich mich jetzt mittlerweile auch alt mit meinen 28. Aus Texas kommt sie und hat spätestens in diesem Jahr einen richtig krassen Hit gelandet. Sie ist überall gerade. Bella Kay. I love it, I love it, I love it. Klingt so gut.
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Ray, die besten neuen Hits hier auf 104.6 RTL, Berlins und Brandenburgs Hitradio. Oh, der Jubel war heute groß, ne? Der Buckelwal Timmy, der wurde jetzt in der Nordsee freigesetzt. Allerdings war die Freude nur von kurzer Dauer. Ein Berliner Walforscher, der hat jetzt einen genauen Einblick zu den Überlebenschancen des Wals. Hörst du gleich, 104.6 RTL aktuell um 10 vor.

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0: Verena hier von Arno und der Morgencrew und wie du weißt, Mama von Kimi. 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
2: Ich bin Milan Schmidt, guten Tag. Heute kann für Union Berlin fast schon eine Entscheidung fallen. Der 32. Spieltag. Viele Rechenspiele, aber das Ziel bleibt klar. Mit einem Sieg heute gegen Köln um 15.30 Uhr kann man den Klassenerhalt fast perfekt machen. Union macht sich jetzt nach zuletzt 5 Spielen ohne Erfolgserlebnis selbst Mut. Das wird ein richtig gutes Duell, das wir gewinnen wollen. Wir wollen schlau spielen und einen kühlen Kopf bewahren, so Trainerin Eta. Übrigens, Ersatztorwart Karl Klaus feiert seine Heimpremiere. Auch wichtig für die Rechenspiele, der vorletzte Wolfsburg und der 16. St. Pauli sind erst morgen dran. Heute noch 15.30 Uhr. München gegen Heidenheim. Der letzte Heidenheim kann Union nicht mehr erreichen. Frankfurt HSV, Bremen Augsburg, Hoffenheim Stuttgart und am Abend noch Leverkusen gegen Leipzig. Der Waldbrand bei Jüterbog hat sich jetzt ausgebreitet. Zuletzt brannten offiziell 2,5 Hektar. Jetzt brennen rund 26 Hektar, die mit Munition belastet sind. Die Lage ist laut Stadt jedoch unter Kontrolle. Anwohner sind aufgefordert worden, Fenster und Türen geschlossen zu halten, sowie Lüftungen und Klimaanlagen abzuschalten. Brandenburg kämpft ja derzeit mit hoher Waldbrandgefahr und einigen Waldbränden. In fast allen Landkreisen gilt die Warnstufe 4 von 5. Hohe Spritpreise, teurere Flüge. Soll der Staat dagegen steuern? Die Chefin der Wirtschaftsweisen Schnitzer warnt jetzt davor. In der Zeitung Augsburger Allgemeine kritisierte sie den Tankrabatt als Fehler. Zoeta Sovadi berichtet.
3: Schnitzer sagt, hohe Preise haben auch eine Funktion. Sie zeigen, dass Energie knapp ist und bringen Menschen dazu, weniger zu verbrauchen. Deshalb hält sie breite Entlastungen für den falschen Weg. Stattdessen sollten gezielt diejenigen unterstützt werden, die wirklich Hilfe brauchen. Mit Blick auf den Sommer warnt sie außerdem, teureres Kerosin könnte Flüge verteuern. Urlaub wird also wohl für viele spürbar teurer.
2: Jetzt ist final klar, der Rettungseinsatz aus der Ostsee ist erfolgreich abgeschlossen. Der Buckelwal Timmy ist jetzt wieder frei und in der Nordsee unterwegs, so das Retterteam. Aktuell gibt es noch Probleme mit dem Tracker, der Timmys genauen Standort zeigen soll. David Riemer berichtet.
4: Mehrere Male ist er in den letzten Wochen vor deutschen Küsten gestrandet. Gegen den Rat vieler Wissenschaftler und Tierschutzorganisationen hat eine private Initiative seit Mitte April versucht, den Wal zu bergen, um ihn lebend in die Nordsee oder den Atlantik zu bringen. Nun ist er in Freiheit. Offen ist allerdings, ob der Wal überlebt.
2: Denn Experten bezweifeln aktuell zum Beispiel, dass er jetzt noch normal schwimmen, tauchen oder fressen kann. 104.6 RTL, immer 10 Minuten früher auf den Punkt informiert.
5: Der 104.6 RTL Verkehrsreport um 14.54 Uhr jetzt. Nach dem großen 1. Mai-Wochenende, heute zum Glück deutlich ruhiger, aber trotzdem Probleme. Tempelhof-Kolumbiadamm gerade wegen einem Wasserrohrbruch zwischen Lilienthal und Goldnerstraße. Voll gesperrt, Reparatur dauert wohl bis Ende Mai. Und am Platz der Luftbrücke in Tempelhof auch noch richtig viel los. Umfahrung vor dem Hauptgebäude des ehemaligen Flughafens da wegen einer Veranstaltung gesperrt. Ansonsten gerade ein bisschen voller. 100 Richtung Treptow. Zwischen Sonnenallee und am Treptower Park brauchst du 10 Minuten und Richtung Wedding an der Baustelle Detmolder Straße auf dem Stadtring auch nochmal 10 Minuten länger. Und dann dran denken, es brennt ja aktuell Teltow-Fleming und Potsdam-Mittelmark auf dem ehemaligen Truppenübungsplatz bei Jüterbog. Da hat sich ein Waldbrand entzündet und dementsprechend dauern da die Löscharbeiten an. Das sieht super viel Rauch rüber. Vorsichtig sein, wenn du ringsherum wohnst, Fenstertüren am besten aus und zumachen und auch die Lüftung und Klimaanlage aus. Geblitzt wird aktuell auch fleißig auf jeden Fall. In Prenzlauer Berg stehen sie auf der Schiefelbeiner Straße und aktuell auch in Steglitz auf dem Steglitzer Damm. Staus und Blitzer, bitte melden 030 884 84110.
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5: Da Das Wetter bleibt richtig krass. 25 Grad messen wir jetzt gerade in der Hauptstadt. Es geht nochmal hoch auf bis zu 26 Grad in Berlin. Auch in Neuruppin 25, Eberswalde 26 und Potsdam 26 Grad. Am Abend ein paar ganz vereinzelte lockere Wolken. Ansonsten aber auch in der Nacht keine Wolken und es bleibt trocken. So, und morgen dann das Hitzefinale. Bis zu 29 Grad in der Hauptstadt. In Brandenburg knacken wir hier und da vielleicht sogar die 30 Grad Marke. Der Deutsche Wetterdienst sagt auch schon ungewöhnlich warm für diese Jahreszeit.
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2: Und damit ist es kurz nach 15 Uhr in Berlin, Berlin und Brandenburg. Schickes, sonniges, fast schon Sommerwochenende in der Hauptstadt mit mir, Timo. 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

0: Pink auf 104.6 RTL, Berlins und Brandenburgs Hitradio. Was geht bei diesem krassen Sommersonnenwetter in Hauptstadt? 030 884 8484. Nicole?
1: Im Pool.
0: Im Pool, im Garten dann zu Hause?
1: Genau.
0: Ah, geil. Und dann am besten noch irgendwie ein kühles Getränk, eine Cola oder so dazu?
1: Ja. Ja, mit Eiswürfeln.
0: Mit Eiswürfeln, aber dann nicht in den Pool irgendwie kippen, sonst ist der ganze Pool am Ende noch braun. Und man weiß da nicht, ob es die Cola war.

104.6 RTL Berlins und Brandenburgs Hitradio hier. 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Und freu dich gleich auf den brandneuen Hit von Noah Kahan, The Great Divide, direkt nach

0: Shooting Star Noah Kahan, The Great Divide, brandneu auf 104.6 RTL, Berlins und Brandenburgs Hitradio. Entdecke neue Musik und die besten neuen Hits fürs Wochenende natürlich auch gleich. Taylor Swift ist dabei und Shaboos, ihr Borsong. Bleibt dran.
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1: Ja, wir haben gestern mal am Hackischen Markt gesessen. Ja, da war es ganz schön eigentlich.
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Was machen beim tollen Sommer-Sonnenwochenende? Die Freibadsaison in der Hauptstadt hat gestartet. Mit dabei jetzt das Sommerbad Kreuzberg, Kombibad Seestraße und Stadtbad Wannsee, die schon offen sind. Und ansonsten bis morgen einschließlich noch das Open-Air-Kino im Kanzlereck. Das ist auf jeden Fall auch eine nice Idee. Was geht bei dir? Genieß auf jeden Fall dein Wochenende. Dazu die besten Hits. Hier ist Shibu.

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Neue, sehr prominente Berliner Reaktion und neue Details jetzt zu den ersten Mai-Partys gestern. Und es waren ja auch einige Demos unterwegs. Insgesamt soll es ja friedlich abgelaufen sein. Alle Zahlen, alle Statements und alles, was du wissen musst. Gleich 104.6 RTL aktuell um 10 vor mit Milan Schmidt. Vorher gehen wir uns die besten neuen Hits. Hier ist Somber, 12 to 12.

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1: Ich bin Milan Schmidt, guten Tag. Tödliche Tragödie vergangene Nacht im U-Bahnhof Gleisdreieck in Kreuzberg. Ein Mann versuchte laut Polizei, die sich schließenden Türen einer U-Bahn mit seiner Gehhilfe offen zu halten. Der Mann wurde dann unbemerkt vom Fahrzeugführer von der dann anfahrenden Bahn mitgeschleift und er erlitt tödliche Verletzungen. Er wurde dann später tot neben den Gleisen entdeckt. Und eine weitere Tragödie in Mitte mit einem schwer verletzten Radfahrer. Er wurde am Freitagabend am Alexanderplatz von einem Rolls-Royce angefahren, der eine grüne Ampel hatte. Laut BZ brach sich der Fahrradfahrer die Hand und erlitt eine blutende Kopfplatzwunde. 60.000 Besucher, 5.300 Polizisten, neue Reaktionen und Details. Das Sicherheitskonzept für die erste Maifeiern hier in Berlin ist aufgegangen, heißt es aus dem Roten Rathaus. Jan Seifert berichtet.
2: Positives Fazit sowohl vom Regierenden Kai Wegner als auch von Innensenatorin Spranger. Das lange vorbereitete Einsatzkonzept mit Deeskalationsstrategie und verstärkten Schutzmaßnahmen habe funktioniert. Bilanz auch bei den Rettungskräften, 1.700 Einsätze gab's. Und die BSR hat bis in den Morgen Sonderschichten gefahren. Dann waren die meisten Parks wieder aufgeräumt. In den letzten Jahren kamen rund 100 Kubikmeter, also umgerechnet ein Schwimmbad voll Müll, allein an den großen Partyorten wie Kotti, Görli und Mauerpark zusammen.
1: Jetzt ist klar, der Tankrabatt kommt zunächst nicht in Gänze bei uns Verbrauchern an. Laut ADAC haben die Mineralölkonzerne die Steuersenkung am ersten Tag nicht komplett weitergegeben. Jetzt reißt die Kritik an den Entlassungen nicht ab. Die Chefin der Wirtschaftsweisen Schnitzer spricht von einem großen Fehler. Tanja Wagner berichtet.
3: Sprit ist teuer, weil er knapp ist. Da hilft nur weniger verbrauchen, sagt Schnitzer gegenüber der Augsburger Allgemeinen. Der Staat solle nicht ständig versuchen, jeden Preisschock abzufedern, sondern gezielt die unterstützen, die auch wirklich Hilfe benötigten.
1: Wird er überleben? Der in den vergangenen Wochen mehrfach gestrandete Timmy ist wieder frei in der Nordsee. Der Peilsender für seinen Standort macht noch Probleme. Wie sich der Wal jetzt orientiert und ob er sich einer Gruppe von Buckelwalen anschließen könnte, das haben wir den Berliner Walforscher Florian Ritter gefragt.
4: Es ist natürlich die Frage, inwiefern er psychisch gelitten hat oder seine Sinne eben auch beeinträchtigt sind. In den polaren Gewässern wird er andere Artgenossen begegnen und sich dann im besten Falle auch mit ihnen zusammentun.
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5: 15:53 ist der 104.6 RTL Verkehrsreport. Auch wenn der 1. Mai zwar gestern war, wird heute am 2. Mai trotzdem nochmal demonstriert. Natürlich normal am Wochenende in der Hauptstadt. Mitte und Tiergarten, Spandauer Straße bis Potsdamer Platz, da führt gerade ein Demozug lang. Dann Prenzlauer Berg, Schönhauser Allee im kompletten Bereich, noch bis heute Abend Behinderung. Und auch noch eine Demo, Schöneberg bis Charlottenburg. Bis 18:30 zieht ein Demozug über den Kudamm, dann am Ende bis zum Adenauer Platz. Zusätzlich gibt es noch einen Wasserrohrbruch gerade, der gerade ordentlich für Probleme in Lichterfelde sorgt. Auf der Marianstraße ist einiges los und in Karlsdorf haben wir auf Medewalder Weg gerade in Beinrichtung eine Sperrung. Hier läuft eine Veranstaltung. Dann hat es gerade noch gekracht tatsächlich auf der B2 Potsdam-Treuen-Brezen zwischen Buchholz und dem Abzweig nach Niebel in Beinrichtung, deswegen jetzt auch hier gesperrt. Geblitzt wird Adershof, Adlergestell, Haselhorst, Nonndammallee und Dahlem auf dem Hüttenweg. Staus und Blitzer bitte melden 030 884 84110. 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Also heftiges Wetter heute nochmal. Wir messen in der Hauptstadt aktuell unglaubliche 26 Grad. Es kann sogar noch ein Ticken wärmer werden, weil die Sonne gerade wirklich komplett knallt. Sonne sehe ich hier aus dem Studiofenster am Kudamm wirklich gerade gar nicht. Morgen dann ähnlich nochmal deutlich wärmer, bis zu 30 Grad sind drin. Und die ersten Hitzegewitter dann Montag.
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2: 16 Uhr in Berlin, Berlin und Brandenburg. Einen schicken Samstagnachmittag mit mir, Timo. Hi. 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

0: OC, Mikey's Mind Chill 77 Unjobs, die besten neuen Hits, das ist 104.6 RTL, Berlins und Brandenburgs Hitradio. Das sonnige Wochenende genießen, oder Sarah?
1: Wir sind fleißig im Garten unterwegs und bereiten alles für den Aufstellpool vor. Wir sind schon bereit.
0: Ja, sehr gut. Ist ja bei dem Wetter eigentlich auch schon fast Pflichtprogramm, oder? Ich hoffe, du kannst es genießen, Eis schlecken und dazu jetzt Timbaland One Republic. Apologize. I'm home.

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Die besten neuen Hits fürs Wochenende und die besten Lifehacks für den Pärchenabend. Wie kriegt man seinen Partner dazu, den neuen Der Teufel trägt Prada-Film zu gucken? Ja, selbst dann, wenn Mode nicht unbedingt sein Thema ist. Verrät dir Deutschlands lustigster und süßester Lifecoach, Verena Sun Kimi. Gibt's Montag früh 7:05 bei Arne und der Morgencrew, Berlins und Brandenburgs lustigster Morgensendung. Jetzt die besten neuen Hits, damit Kennedy, Funeral.

0: David Guetta und Sia auf 104.6 RTL Berlins und Brandenburgs Hitradio. Mit mir Timo am Wochenende und Teddy Swims, der eine neue musikalische Ära startet. Wie die klingt, gleich in weniger als 10 Minuten mit seinem brandneuen Hit.
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2: Bevor Teddy Swims seine neue Musik veröffentlicht hat, hat er alle Sachen auf Social Media gelöscht. Für alle Fans, ganz klares Zeichen, da beginnt eine neue Ära. Und die klingt richtig krass. Hier ist der neue Hit von Teddy Swims, Mr. Know-It-All.

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Die besten neuen Hits am langen Wochenende. Es gibt ein Update zu dem großen Waldbrand südlich von Berlin. Da brennt es ja auf dem ehemaligen Truppenübungsplatz bei Jüterbog. Das Ausmaß, wo genau und wie lange es noch dauern könnte mit den Löscharbeiten, die ja gerade laufen, weißt du alles gleich. 10 vor, 104.6 RTL aktuell.

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1: Ich bin Milan Schmidt, guten Tag. Jetzt ist klar, der Großbrand bei Jüterbog südlich von Berlin könnte noch Tage lodern. Problem: Auf dem ehemaligen Truppenübungsplatz liegt alte Munition im Boden. Immer wieder gibt es Detonationen. Mehr aus der Nachrichtenredaktion.
2: Die Feuerwehr kann dem Brand deshalb oft nur von den Rändern aus zuschauen und muss warten, bis es zu den Brandschutzstreifen kommt. Dort soll es dann auf Sand auslaufen. Mittlerweile hat sich laut Waldbrandschutzbeauftragtem das Feuer auf 30 Hektar, also 40 Fußballfelder, ausgeweitet. Es ist der bislang größte Waldbrand der Saison in Brandenburg.
1: 60.000 Besucher, 5.300 Polizisten, neue Reaktionen und Details. Das Sicherheitskonzept für die 1. Mai-Feiern hier in Berlin ist aufgegangen, heißt es aus dem Roten Rathaus. Jan Seifert berichtet.
3: Positives Fazit sowohl vom Regierenden Kai Wegner als auch von Innensenatorin Spranger. Das lange vorbereitete Einsatzkonzept mit Deeskalationsstrategie und verstärkten Schutzmaßnahmen habe funktioniert. Bilanz auch bei den Rettungskräften: 1.700 Einsätze gab's. Und die BSR hat bis in den Morgen Sonderschichten gefahren. Dann waren die meisten Parks wieder aufgeräumt. In den letzten Jahren kamen rund 100 Kubikmeter, also umgerechnet ein Schwimmbad voll Müll, allein an den großen Partyorten wie Kotti, Görli und Mauerpark zusammen.
1: Wie geht es nach der Ankündigung der USA weiter, Soldaten aus Deutschland abzuziehen? Verteidigungsminister Pistorius ist gelassen. Die Präsenz amerikanischer Truppen liege im Interesse beider Seiten. Gleichzeitig betonte er, dass dieser Schritt nicht überraschend komme. Soita Sowadi berichtet.
4: Pistorius macht klar, Deutschland und die USA arbeiten militärisch weiter eng zusammen. Etwa in Ramstein in Rheinland-Pfalz oder Grafenwöhr in Bayern. Dort geht es auch um Einsätze in Europa, Afrika und dem Nahen Osten.
1: Aus Sicht der NATO muss sich Europa jetzt in Sachen Abschreckung stärker engagieren. Man bemüht sich darum, weitere Details zum angekündigten Truppenabzug zu erfahren. Hier in Deutschland werden weniger Solaranlagen gebaut. In den ersten 3 Monaten des Jahres ging die Strommenge neu installierter Anlagen um 6% zurück. Der Bundesverband Solarwirtschaft warnt jetzt wegen der Spritpreiskrise vor weiteren Kürzungen bei der Förderung. Jan-Henner Reitze berichtet.
5: Besonders stark zurückgegangen ist der Neubau von Solaranlagen auf Dächern von Firmengebäuden und Wohnhäusern. Es wurden auch weniger Balkonkraftwerke installiert. Dass der Rückgang unterm Strich nicht noch größer ausgefallen ist, liegt daran, dass auf Freiflächen mehr große Solarparks errichtet wurden.
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6: Der 104.6 RTL Verkehrssupport um 16.54 Uhr. Traumwetter, dementsprechend sind natürlich auch alle draußen am Chillen, aber auch einige Events in der Hauptstadt gerade. Unter anderem auf dem Tempelhofer Feld ja Formel E, dementsprechend ringsrum richtig viel los. Parkplätze gibt's nicht oder fast gar nicht, am besten wenn du hin willst mit den Öffis. Ansonsten Fahrzeugkorso, der in Tempelhof unterwegs ist, im ganzen Bereich auch teilweise in Kreuzberg noch bis 19 Uhr viel los. Und dann wird auch noch demonstriert im Prenzlauer Berg bis 18 Uhr im Bereich der Schönhauser Allee und eine Demo, die gerade noch bis zum Adenauerplatz am Kudamm zieht, 18.30 Uhr. Auch hier noch mit Einschränkungen bitte rechnen. Ansonsten sieht es soweit staufrei aus, aber noch der Blick nach Brandenburg raus. Da brennt es ja weiterhin beim ehemaligen Truppenübungsplatz bei Jüterbog. Teltow, Fleming und Potsdam-Mittelmark betrifft das Ganze. Starke Rauchentwicklung, das heißt weiterhin die Löscharbeiten. Die Feuerwehr ist da wirklich groß im Einsatz. Bitte Fenster, Türen zumachen und Lüftung und Klimaanlagen aus, denn da ist wirklich gerade noch heftig der Brand zugange. Geblitzt wird aktuell in Charlottenburg, Kaiserdamm und Waltersdorf bei Schönefeld auf der Berliner Straße. Staus und Blitzer bitte melden. 030 884 84110, der beste Verkehrs- und Blitzer-Report Berlin-Brandenburgs. 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Eigentlich ist es ja wirklich richtig schön und nicht windig. Ein Kumpel von mir hat trotzdem gerade ein übles Erlebnis gehabt. Hörst du gleich in 15 Minuten in der Show. Ja, aber 26 Grad und Sonne pur, kann man jetzt wirklich nicht drüber meckern, sogar als Deutscher. Es bleibt einfach wirklich richtig sommerlich und Wolken sehen wir nicht. Morgen genauso wenig, dann erst am Nachmittag und Abend wieder ein bisschen mehr Zuzug. Und vor allem morgen dann das Hitzefinale bis zu 30 Grad maximal.
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2: 17 Uhr in Berlin, Berlin und Brandenburg. Hier ist Timo, hi. Wir chillen gemeinsam mit ganz Berlin gefühlt gerade draußen in der Sonne. Nice. 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

0: 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Gerade eine Nachricht von meinem Kumpel Tom bekommen. Was gibt's denn?
1: Alter, ey, weißt du, was mir gerade eben passiert ist? Ich wollte dir eine Sprachnachricht schicken. Und während ich das mache, fliegt, weil der Wind so stark geweht hat, einfach ein Schirm, also ein sehr großer von einem Restaurant, fliegt ab und fliegt auf mich drauf und hat mich fast aufgespießt. Mann, also es war knapp, ey. Es hätte richtig böse wehtun können.
0: Oh, Tom, ey, wirklich, kein Mist jetzt machen, ne? Wir wollten uns heute noch verabreden. Ja, also ganz unfallfrei bitte jetzt weitermachen und das mit den besten neuen Hits auch im Auto. Hier ist Bruno Mars. 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

0: 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Gerade bei vielen zusammen mit der Klimaanlage im Auto an. Ja, oder vielleicht auch gerade zum Chillen am See richtig laut bei dir. Na, da musst du nur auf zwei Sachen achten. Sonnencreme nicht vergessen, könnte sonst einen üblen Sonnenbrand geben. Und gleich vielleicht auch einen richtig heftigen Ohrwurm, wenn du nicht abschaltest. Eddie Dalton, Another Day Old, brandneu nach Alex Warren.
1: Richtig.

0: entdecke neue Musik auf 104.6 RTL Berlins und Brandenburgs Hitradio. KI-Künstler Eddie Dalton, Another Day Old. Wahnsinn Sound, oder? Perfekt fürs Wochenende, gleich auch die besten neuen Hits. Oliver Dean habe ich für dich und vorher noch Topic direkt hier nach.
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Schlussspurt in der Fußball-Bundesliga. Ist für Union Berlin der Klassenerhalt jetzt quasi sicher? Und wie sieht's aus im Rennen um die internationalen Plätze? Alle Spiele, alle Ergebnisse gleich. 104.6 RTL aktuell um 10 vor. Jetzt die besten Hits, Harry Styles, American Girls.

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2: Ich bin Milan Schmidt, guten Tag. Schlussspurt in der ersten Fußball-Bundesliga. Union Berlin hat am 32. Spieltag die Chance verpasst, den Klassenerhalt fast fix zu machen, aber auch einen ganz großen Rückschlag verhindert. Eine Aufholjagd gegen Köln, 2:2. Union schaut jetzt ganz genau hin, wie an diesem Sonntag der vorletzte Wolfsburg in Freiburg und der 16. St. Pauli gegen Mainz spielen. Union liegt aktuell mit 33 Punkten auf Platz 12. Wolfsburg hat 25 und St. Pauli 26. Die weiteren Ergebnisse. München-Heidenheim, Überraschung 3:3, Frankfurt HSV 1:2, Bremen-Augsburg 1:3 und Hoffenheim-Stuttgart 3:3. Am Abend noch Leverkusen gegen Leipzig. Jetzt ist klar, der Großbrand bei Jüterbog südlich von Berlin könnte noch Tage lodern. Problem, auf dem ehemaligen Truppenübungsplatz liegt alte Munition im Boden. Immer wieder gibt es Detonationen. Mehr aus der Nachrichtenredaktion.
3: Die Feuerwehr kann den Brand deshalb oft nur von den Rändern aus zuschauen und muss warten, bis es zu den Brandschutzstreifen kommt. Dort soll es dann auf Sand auslaufen. Mittlerweile hat sich laut Waldbrandschutzbeauftragtem das Feuer auf 30 Hektar, also 40 Fußballfelder, ausgeweitet. Es ist der bislang größte Waldbrand der Saison in Brandenburg.
2: Wie geht es nach der Ankündigung der USA weiter, Soldaten aus Deutschland abzuziehen? Verteidigungsminister Pistorius ist gelassen. Die Präsenz amerikanischer Truppen liege im Interesse beider Seiten. Gleichzeitig betonte er, dass dieser Schritt nicht überraschend komme. Soita Sowadi berichtet.
4: Pistorius macht klar, Deutschland und die USA arbeiten militärisch weiter eng zusammen. Etwa in Ramstein in Rheinland-Pfalz oder Grafenwöhr in Bayern. Dort geht es auch um Einsätze in Europa, Afrika und dem Nahen Osten.
2: Aus Sicht der NATO muss sich Europa jetzt in Sachen Abschreckung stärker engagieren. Man bemüht sich darum, weitere Details zum angekündigten Truppenabzug zu erfahren. Hier in Deutschland werden weniger Solaranlagen gebaut. In den ersten 3 Monaten des Jahres ging die Strommenge neu installierter Anlagen um 6% zurück. Der Bundesverband Solarwirtschaft warnt jetzt wegen der Spritpreiskrise vor weiteren Kürzungen bei der Förderung. Jan-Henner Reitze berichtet.
5: Besonders stark zurückgegangen ist der Neubau von Solaranlagen auf Dächern von Firmengebäuden und Wohnhäusern. Es wurden auch weniger Balkonkraftwerke installiert. Dass der Rückgang unterm Strich nicht noch größer ausgefallen ist, liegt daran, dass auf Freiflächen mehr große Solarparks errichtet wurden.
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6: Ja, 104.6 RTL Verkehrssupport um 17.54 Uhr jetzt. Ja, auch wenn gestern die Polizei am 1. Mai einen relativ friedlichen Tag hatte, geht's heute direkt weiter mit Demos. Tempelhof ist ein Fahrzeugkorso unterwegs. Noch bis 19 Uhr ist er am Tempelhofer Damm gestartet, fährt aber über Mehringdamm, Kreuzberg, über Mitte und am Ende wieder zurück zum Tempelhofer Damm. Auch noch eine Demo aktuell in Charlottenburg. Bis 18.30 Uhr zieht da nämlich ein Zug bis zum Kudamm und dann bis zum Adenauer Platz. Und in Tempelhof läuft ja das Formel-E-Rennen. Deswegen heute und morgen richtig viel los. Ringsrum Parkplätze sind da Mangelware. Wenn du kannst mit den Öffis hin, wenn du dahin willst. Und ansonsten auch hier Einschränkungen ringsrum. Dann brennt es ja weiterhin in Brandenburg. Das betrifft Potsdam-Mittelmark und Teltow-Fleming. Da eine starke Rauchentwicklung rund um den ehemaligen Truppenübungsplatz bei Jüterbog. Löscharbeiten laufen. Bitte hier besonders vorsichtig fahren, wenn du da unterwegs bist. Und Fenster und Türen zumachen. Geblitzt wird in Charlottenburg auf dem Kaiserdamm und aktuell auch auf der Märkischen Allee in Biesdorf. Staus und Blitzer bitte melden 030 884 84110. Der beste Verkehrs- und Blitzer-Report Berlin-Brandenburgs. Immer schneller, aktueller.
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6: 26 Grad messen wir in der Hauptstadt, 26 Grad auch in Oranienburg und 25 Grad aktuell in Zossen. Es bleibt warm, auch jetzt am Abend, komplett trocken, ohne Wolken. Auch in der Nacht richtig mild, perfekt für die Partynacht. Nur eine Übergangsjacke, die dann reicht, wenn du unterwegs bist. 8 bis 12 Grad. Morgen der Sonntag. Ein paar mehr Wolken, aber noch wärmer bei bis zu 30 Grad maximal. In der Nacht zum Montag dann mehr Wolken und Montag erste Hitzegewitter möglich.
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18 Uhr in Berlin, Berlin und Brandenburg. 18 Uhr in der Hauptstadt an diesem sonnigen Samstagabend. Ja, das erste 30-Grad-Wochenende in der Hauptstadt 2026. Hier ist Timo. Hi, wir chillen jetzt gemeinsam draußen an der Spree oder auf dem Balkon. 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
1: BTS, Swim, die besten neuen Hits auf 104.6, RTL, Berlins und Brandenburgs Hitradio. Der Comeback-Hit von den Jungs aus Südkorea. Mega gehypt, mega angesagt und du erlebst sie ja live in Paris. Der RTL-BTS-Trip. Alles, was du wissen musst, hörst du immer hier um voll und um 20 nach. Und dann drücke ich dir jetzt schon mal die Daumen, denn am Freitag verkünden dann Arno und die Morgencrew den oder die glückliche Gewinnerin. Vorher gönnen wir uns jetzt hier die besten neuen Hits, gleich direkt nach Rihanna. Schönes Wochenende.
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104.6 RTL Berlins und Brandenburgs Hitradio am warmen Samstagnachmittag. 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

0: Hier ist das 104.6 RTL Wochenende auf Berlins und Brandenburgs Hitradio mit mir Timo. Ich habe gleich den brandneuen Hit von DJ Kygo mit Khalid zusammen. Nicht mal 10 Minuten brandneu und freue dich auch hierauf.
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1: DJ Kygo aus Norwegen ist ja bekannt für seinen typischen Tropical House Sound. Klingt immer so nach Urlaub und richtig sommerlich. Ja, und jetzt hat er das Ganze noch verfeinert und sich zusätzlich Khalid und Griffin ins Studio geholt. Save My Love ist rausgekommen. So neu und so nice. Richtig gut zum Chillen.

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Schafft's Taylor Swift nochmal zurück an die Spitze im Countdown der besten neuen Hits? Ja, das checken wir morgen wieder in den RTL Top 40. Immer sonntags ab 14 Uhr mit mir Timo unbedingt einschalten. Hier ist sie jetzt, Taylor Swift, The Fate of Ophelia, die besten neuen Hits. Oh.

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1: Ich bin Milan Schmidt, guten Abend. Schlussspurt in der ersten Fußball-Bundesliga. Union Berlin hat am 32. Spieltag die Chance verpasst, den Klassenerhalt fast fix zu machen, aber auch einen ganz großen Rückschlag verhindert. Eine Aufholjagd gegen Köln, 2:2. Union schaut jetzt ganz genau hin, wie an diesem Sonntag der vorletzte Wolfsburg in Freiburg und der 16. St. Pauli gegen Mainz spielen. Union liegt aktuell mit 33 Punkten auf Platz 12. Wolfsburg hat 25 und St. Pauli 26. Die weiteren Ergebnisse. München-Heidenheim, Überraschung 3:3, Frankfurt HSV 1:2, Bremen-Augsburg 1:3 und Hoffenheim-Stuttgart 3:3. Täglich der Blick auf Preistafeln und Apps. Wann kommt endlich die volle Entlastung für uns? Jetzt ist klar, der Tankrabatt für Autofahrer hat die Preise an den Zapfsäulen nach Marktbeobachtungen am zweiten Tag vorerst nicht auf breiter Front weiter nach unten gedrückt. Denn an diesem Samstag um kurz nach 14 Uhr kostete Diesel im Schnitt 2,15 Euro pro Liter und damit etwa 4,5 Cent mehr als zur selben Zeit am Vortag, so das Bundeskartellamt. Super E10 kostete 2,05 Euro und damit 4 Cent mehr. Der ADAC fordert jetzt nochmal von den Anbietern, die Steuersenkung soll voll weitergegeben werden. Update zu der USA-Ankündigung, 5000 Soldaten aus Deutschland abzuziehen. Die NATO und Bundesverteidigungsminister Pistorius versuchen, gelassen zu reagieren. Jan-Henner Reitze berichtet.
2: Dass hier US-Soldaten stationiert sind, sei im Interesse Deutschlands und Europas, so Pistorius, aber auch im Interesse der USA. Gleichzeitig unterstreiche die Abzugsankündigung, dass Europa selbst mehr Verantwortung für seine Sicherheit übernehmen müsse. Dieser Weg sei eingeschlagen. Ähnlich diplomatisch lautet die Reaktion der NATO. Wie, wann und wo genau die USA Truppen aus Deutschland abziehen wollen, ist noch unklar. Ähnliche Ankündigungen hatte es auch schon in der ersten Amtszeit von US-Präsident Trump gegeben.
1: Reform-Update für uns Steuerzahler. Bundesfinanzminister Klingbeil sagte der Süddeutschen Zeitung, kleinere und mittlere Einkommen würden deutlich entlastet. Und dazu müssten Spitzenverdiener ihren Beitrag leisten. Er verteidigte die schwarz-rote Koalition gegen Kritik. Man arbeite hart daran, den Reformstau der vergangenen 20 Jahre zu überwinden. Das gehe nicht ohne Debatten, so der SPD-Politiker, der dann in den kommenden Wochen sein Konzept für die Steuerreform vorlegen will. 104.6 RTL, immer 10 Minuten früher. 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
3: Kurz vor 19 Uhr, hier ist der 104.6 RTL Verkehrsreport. Staufrei geht's zwar durch den Samstagabend, dafür haben wir eine Veranstaltung in Kaulsdorf. Da aktuell Behinderungen auf dem Medewalder Weg, in beiden Richtungen eine Sperrung. Wasserrohrbruch außerdem, der in Tempelhof auf dem Kolumbiadamm zu Problemen führt. Zwischen Lilienstraße und Golzner Straße eine Vollsperrung. Reparatur dauert wohl noch bis Ende Mai. Und es brennt weiterhin in Brandenburg. Das betrifft Potsdam-Mittelmark und auch Teltow-Fleming. Auf dem Truppenübungsplatz bei Jüterbog laufen weiterhin die Löscharbeiten. Bitte Fenster und Türen zumachen und Lüftung und Klimaanlage abschalten. Große Rauchentwicklung weiterhin. Geblitzt wird in Charlottenburg, auf dem Kaiserdamm und in Pankow auf dem Stiftsweg. Staus und Blitzer bitte melden. 030 884 84110. Der beste Verkehrs- und Blitzer-Report Berlin-Brandenburgs. 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Wetter genießen fast schon Pflichtprogramm an diesem Wochenende. Wer weiß, ob es nächstes Wochenende auch so schön sommerlich wird. Ja, also auf jeden Fall die Sonnenstrahlen auf die Haut spüren, bis sie dann um 20.36 Uhr untergeht. Auch in der Nacht wird es mild, ohne Wolken, bei 8 bis 12 Grad. Perfekt dann gleich für die Party oder einfach auch im Biergarten chillen draußen. Morgen dann nochmal wärmer, bei bis zu 30 Grad. Hitzegewitter sind dann aber am Montag möglich, da kühlt es auch ab. Ja, ich bin Timo, bin jetzt raus, genieße auch noch die Sonne und wünsche dir noch einen schönen Samstagabend. Wir hören uns morgen wieder ab 14 Uhr in den RTL Top 40.
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Samstagabend, hier ist 104.6 RTL. 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

Samstagabend, hier ist 104.6 RTL Berlins und Brandenburgs Hitradio. Bruno Mars, Pink, The Weeknd, Miley Cyrus, David Guetta, Ed Sheeran kommen alle noch. Haben wir alle auf unserer Playlist drauf. Bei uns kriegst du die Stars und die Hits dazu.

schönen Samstagabend hier auf 104.6 RTL Berlins und Brandenburgs Radio. 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

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Verena hier mit deiner Playlist voll mit Hits, die RTL Greatest Hits und die besten neuen Hits.

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1: Samstagabend, hier ist 104.6 RTL Berlins und Brandenburgs Hitradio. Für Steglitz, Spandau und Schöneweide, hier ist Verena. Ganz viel Spaß mit den Hits.

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Taylor Swift, Ed Sheeran, Miley Cyrus, David Guetta, The Weeknd, alle auf unserer Playlist drauf. Also ganz, ganz viel Spaß mit Berlins und Brandenburgs Hitradio.

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Für Mitte, für Marzahn und Märkisch-Oderland. Ich bin Verena hier an deiner Seite und spiel dir die Hits. Bleib dran, ganz viel Spaß.

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